0: gibt einen Mix aus Sonne und Wolken, aber regnen wird es wahrscheinlich nicht. Vereinzelt ist mit etwas Wind zu rechnen. Am Abend sinken die Temperaturen auf 18 Grad ab. Der weitere Trend. In den kommenden Tagen steigen die Temperaturen auf 30 Grad an. Mit einer Mischung aus Sonne und Wolken bleibt es jedoch weiterhin wechselhaft. Regen ist auch dann nicht in Sicht. Eine angenehme Nacht wünscht Ihnen Vanessa Heinel.
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1: Quedlinburg und der Münchenhof. Heute geht es an dieser Stelle mal nicht um einen Straßennamen, sondern gleich um eine ganze Siedlung außerhalb von Quedlinburg. Bei der vor den Toren der Stadt Quedlinburg gelegenen kleinen Ortschaft Münchenhof handelt es sich um ein ehemaliges Vorwerk. Sie sind vielleicht schon einmal durch den Ort gefahren. Schließlich wird er von der Bundesstraße B79 durchschnitten. Dieser nördlich von Quedlinburg gelegene Vorort gehörte früher zum Klosterbesitz der Grauen Mönche des Klosters Michaelstein bei Blankenburg. 1960 war er ein sogenanntes Vorwerk des Münzenberger Stiftsgutes, wurde dann aber um 1800 verkauft und gelangte dann in private Hände. Es lebten hier Landarbeiter, die mit dazu beitrugen, den Ruf von Quedlinburg als Blumen- und Samenstadt zu begründen. Nach 1945 sind hier Kleinbauern angesiedelt worden, die sich später zu einer LPG zusammenschlossen. Das war Wissenswertes aus der Harzbörde-Region. Heute Quedlinburg und der Münchenhof, gesprochen von Beate Rust für Radio HBW.

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1: Erinnerung Möhrenköppe. Möhrenköppe ist der alte Spitzname für die Aschersleber Bürger. Mit dieser Bezeichnung Möhrenköppe wollte man den Einwohnern der Stadt im Mittelalter anhängen, dass ihre Lieblingsspeise Möhren waren. Denn eine Legende berichtet, dass Möhren klug machen und man deshalb die fehlende Klugheit durch den reichlichen Genuss von Möhren ersetzen kann. Durch massenhaften Genuss wollten die Aschersleber die fehlende Schlauheit erlangen. Die Bürger von Aschersleben waren immerhin intelligent genug, ihre Möhren ins Kraut schießen zu lassen, um daraus den teuer bezahlten Samen zu gewinnen. Die Bürger von Aschersleben trugen diesen Spottnamen insgeheim aber auch mit etwas Stolz. Sie kamen sich vielleicht etwas klüger vor als die anderen. Denn die zahlreich in der Stadt vertretenen Ackerbürger bauten nicht nur ihre Möhren so zahlreich und erfolgreich an, sodass sie durch deren Weiterverkauf zu Wohlstand kamen, sondern auch andere Pflanzen wie beispielsweise Majoran. Diese stellten sie dann unter anderem in der Bauweise ihrer prächtigen Ackerbürgerhäuser zur Schau. Sie hörten Interessantes über die Möhrenköppe, gesprochen von Gislinde Schunke für Radio HBW.

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1: Die Bergstraße in Quedlinburg. Die Bergstraße in Quedlinburg ist das, was ihr Name schon aussagt. Sie ist die Bezeichnung für eine sich am Berg entlang schlängelnde Straße im Süden Quedlinburgs. Sie wurde nach dem Bau der Eisenbahn zusammen mit dem Klopstockweg angelegt. Vor 1878 wurden die ersten Häuser am Abzweig der Bergstraße von der Klopstockstraße noch mit Jung-von-Hohlweg bezeichnet. Nach 1900 wurde dort nicht mehr gebaut. Über die Bergstraße in Quedlinburg sprach Gerda Karl für Radio HBW.

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2: 3 Uhr.
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4: In der Nacht liegen die Tiefstwerte bei etwa 13 Grad. Der Himmel ist überwiegend bewölkt, aber es bleibt trocken. Heute steigen im Verlauf des Tages die Temperaturen auf maximal 22 Grad an. Es gibt einen Mix aus Sonne und Wolken, aber regnen wird es wahrscheinlich nicht. Vereinzelt ist mit etwas Wind zu rechnen. Am Abend sinken die Temperaturen auf 18 Grad ab. Der weitere Trend. In den kommenden Tagen steigen die Temperaturen auf 30 Grad an. Mit einer Mischung aus Sonne und Wolken bleibt es jedoch weiterhin wechselhaft. Regen ist auch dann nicht in Sicht. Eine angenehme Nacht wünscht Ihnen Vanessa Heinel.
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1: Die Pölle, eine Straße in Quedlinburg. Die Pölle ist eine Straße im alten, mittelalterlichen Stadtkern Quedlinburgs. Aufgrund ihrer Lage am Mühlgraben ist zu vermuten, dass hier einstmals ein sumpfiges und morastiges Gelände gewesen ist. Im Jahre 1233 wurde diese Straße als In Pulna bezeichnet. 1422 findet man den Namen Ob der Polne. Es bleibt zu vermuten, dass sich die Bezeichnung von dem niederdeutschen Wort Pol gebildet hat, was so viel meint wie Fuhl. In der Pölle wohnten auch einige, nicht selten in Quedlinburg anzutreffende Fischer. Das beweist auch eine alte lateinische Bezeichnung mit Inter Piscatore, was so viel bedeutet wie zu den Fischern gehörend. Sie hörten einen kurzen Bericht über die Pölle, eine Straße in Quedlinburg, gesprochen von Gerda Karl für Radio HBW.

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1: Das Kloster St. Jakob, auch als Buchardi-Kloster bekannt. In einige Bauten der nicht gerade arm an Kirchen und Klöster gesegneten Stadt Halberstadt sind inzwischen andere Hausherren eingezogen. So auch bei dem Buchardi-Kloster. Bei diesem ehemaligen Kloster handelt es sich um das älteste Zisterzienserinnenkloster zwischen Harz und Mittlerer Elbe. Das genaue Datum seiner Gründung ist nicht mehr belegt. Zwar soll St. Buchardi bereits um 1199 durch Mechthild, einer Schwester des Grafen von Blankenburg, gegründet worden sein. Bei der dabei zugrunde gelegten Urkunde waren aber nicht gerade Heilige am Werk. Denn dabei war wohl Urkundenfälschung im Spiel. Eben in diesem Jahr wurde mit einer anderen, aber dafür echten Urkunde eine Schenkung an das Nonnenkonvent am Jakobi-Hospiz in Halberstadt bestätigt. Den Nonnenkonvent muss es daher schon vor 1199 gegeben haben. Im Jahr 1201 zogen dann jedenfalls die Zisterzienserinnen in das Objekt ein. Im Jahr 1208 tauschten die Zisterzienserinnen mit den Tempelherren des Klosters. Sie zogen unter Beibehaltung des Patronatsnamen St. Jakob in das Kloster St. Thomas vor den Mauern ein. Allerdings setzte sich der Name des ursprünglichen Stifters der Kapelle der Kirche, Bischof Burchard I., im Laufe der Zeit durch und so ist von dem Burchardshaus oder dem Burchardshof allgemein die Rede. Ab dem 17. Jahrhundert wurde das Kloster im Volksmund nur noch Burchardi-Kloster genannt. Während des Bauernkrieges wurde das Kloster 1525 geplündert. Der Konvent musste vorübergehend flüchten. Erstaunlich erfolgreich wehrte sich der Konvent gegen die Einführung der Reformation in seinem Kloster. Selbst als Ende des 16. Jahrhunderts die öffentliche katholische Religionsausübung in Halberstadt verboten wurde. Es gelang dem Kloster 1593 einen kaiserlichen Schutzbrief zu bekommen, in dem außerdem die Privilegien ausdrücklich bestätigt wurden. Weniger Glück dagegen hatte das Kloster im Dreißigjährigen Krieg, aber auch schon davor. Es wurde durch Brände, Unwetter und Kriege mehrfach zerstört und danach wieder aufgebaut. Mit der Säkularisierung unter Kaiser Napoleon war eben dann das endgültige Ende des Klosters gekommen. Die profanierte Kirche diente fortan als Brauhaus und später noch bis Ausgang des 20. Jahrhunderts als Schaf- und Schweinestall. In den anderen Klostergebäuden wurde 1813 ein Cholera-Lazarett eingerichtet. Die übrigen Grundbesitzungen des Klosters wurden verkauft. Seit 1995 befindet sich auf dem Gelände des Klosters das Kolping-Berufsbildungswerk mit einem Berufsförderungszentrum. Die romanische Klosterkirche wurde nach der Wende saniert und dient seit 2001 zur Aufführung des Musikprojektes As Slow as Possible von John Cage. Das Buchardi-Kloster. Es berichtete Ihnen Pfarrer Sebastian Bartsch aus Hettstedt.

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1: Aschers Leben und der Basketball. Wie war das eigentlich mit dem Beginn der heute so beliebten Sportart Basketball in Aschers Leben? Fußball, Feld- und Hallenhandball und früher einmal Feldhockey oder auch Synchronschwimmen, ja, aber Basketball? Ende der 1950er Jahre war es der Lehrer an der landwirtschaftlichen Berufsschule Otto Bienert, mit dem der Basketball seinen Anfang nahm. Dann wurden zwei Bretter mit dazugehörigen Körben in der Sporthalle der ehemaligen 6. Oberschule an der Staßfurter Höhe montiert und die notwendigen Linien gezogen und los ging es. Als dann noch die drei Sportlehrer Uli Bienert, ebenfalls aus der Berufsschule, Jürgen Schild von der 5. Oberschule und Helmut Wollschläger von der 1. Oberschule an ihren Schulen Basketball als Schulsport etablierten, ging es dann endgültig voran. Alle drei betreuten regelmäßig den Nachwuchs und legten damit die Grundlage für die späteren Erfolge. Spiel- und Trainingsorte waren die Schulsporthallen der 1. und 6. Oberschule und später die inzwischen abgerissene Stadthalle an der Güstner Straße. Als Träger, heute würde man sagen als Hauptsponsor, bot sich die BSG-Lokomotive Aschersleben an. Zu den Auswärtsspielen musste man teilweise quer durch die Republik reisen. Die konnte man am besten mit der Eisenbahn erreichen. Regelmäßig wurden so bei den Jungen und Mädchen im Alter zwischen 11 und 18 Jahren vordere Plätze bei Spartakiaden und Meisterschaften des Bezirkes Halle belegt. Es gab auch im Laufe der rund 30 Jahre bis zur Wende etliche Medaillen bei DDR-Meisterschaften und bei den auf DDR-Ebene ausgetragenen FDJ- und Pionierpokalwettbewerben. Die 1970er Jahre waren die Zeit des wohl erfolgreichsten Basketballers aus Aschersleben. Von Lokomotive Aschersleben delegiert zum Sportclub Chemie Halle wurde Horst Becker dort DDR-Meister der Jugend und später mit der Mannschaft des KPV Halle DDR-Meister bei den Männern. Er spielte in mehr als 200 internationalen Begegnungen, davon 30 für die DDR-Junioren-Nationalmannschaft und mehr als die Hälfte sogar als Mannschaftskapitän. Außerdem bestritt Becker mehrere hundert Erst- und Zweitliga-Begegnungen. In den 1980er Jahren spielte dann die erste Männermannschaft in der DDR-Liga, der zweithöchsten Spielklasse. Das war auch die Zeit, als unter Leitung von Holger Hensch der Mini-Basketball für Kinder unter 12 Jahren in Aschersleben aufblühte und zu Medaillen auf DDR-Ebene führte. Die Erfolge können nicht hoch genug eingeschätzt werden. Schließlich galt Basketball ab 1969 nicht mehr als förderwürdige Sportart. Im Jahr 1969 beschloss der Deutsche Turn- und Sportbund der DDR auf Vorschlag der SED, dass man die Sportförderung auf eine bestimmte Anzahl von Sportarten konzentrieren wolle, besonders auf Medaillen- und punkteintensive Sportarten. Und so traf es neben der Sportart Eishockey auch den Basketballsport. Basketball ist eine relativ aufwendige Mannschaftssportart. Im Unterschied zu Individualsportarten gibt es eben nur eine einzige Medaillenchance. Das führte zu empfindlichen Einschränkungen bei der Förderung von Talenten, Ausbildungen und Ausstattung. Großgewachsene wurden ruckzuck zu anderen Sportarten abgeworben, wo eben mehr Medaillen zu holen waren. Trotzdem hielten die Aschersleben an ihrer Sportart fest und betreuten und trainierten die Mannschaften mit hohem Einsatz. Zur Wendezeit wurden sofort freundschaftliche Bande mit den Basketballern aus Wolfenbüttel geknüpft. Aber wie bei vielen anderen Vereinen auch, war damit das Ende des Vereins unter der Flagge der Betriebssportgemeinschaft Lokomotive Aschersleben gekommen. Berufliche Umorientierungen waren erst einmal wichtiger. Heute wird in Aschersleben Basketball bei den Aschersleben Tigers gespielt. Aber das ist schon wieder eine andere Geschichte. Sie hörten einen kurzen Abriss über Aschersleben und den Basketballsport, gesprochen von Jörg Buschmann für Radio HBW.

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2: 4 Uhr.
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4: In der Nacht liegen die Tiefstwerte bei etwa 13 Grad. Der Himmel ist überwiegend bewölkt, aber es bleibt trocken. Heute steigen im Verlauf des Tages die Temperaturen auf maximal 22 Grad an. Es gibt einen Mix aus Sonne und Wolken, aber regnen wird es wahrscheinlich nicht. Vereinzelt ist mit etwas Wind zu rechnen. Am Abend sinken die Temperaturen auf 18 Grad ab. Der weitere Trend. In den kommenden Tagen steigen die Temperaturen auf 30 Grad an. Mit einer Mischung aus Sonne und Wolken bleibt es jedoch weiterhin wechselhaft. Regen ist auch dann nicht in Sicht. Eine angenehme Nacht wünscht Ihnen Vanessa Heinel.
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1: Die Depotstraße in Stassfurt. Heutzutage sind Straßennamen für eine Orientierung im Straßennetz unentbehrlich. Straßen erzählen aber auch Geschichten und sind so entscheidender Bestandteil der Chronik einer Stadt. Die Depotstraße in Stassfurt zweigt rechtwinklig rechter Hand von der stadtauswärts führenden Hohenerxlehmer Straße nach Süden ab. Im Jahre 1905 erhielt Leopold Zall ein neues Feuerwehrdepot in der Nähe der St. Johanneskirche, des Rathauses und der Schule. Die Namensvergabe dürfte sich daher wohl vom Depot der Feuerwehr ableiten. Diesen Namen erhielt die Depotstraße aber erst 1952. Ursprünglich hieß sie seit 1906 Franzstraße. Namensgeber war ganz zeitgemäß Herzog Leopold III. Friedrich Franz zu Anhalt-Dessau. Der wurde am 11. August 1740 geboren und lebte bis zum 9. August 1817. Er übernahm 1758 die Regierung des kleinen Landes Anhalt-Dessau und übte die Regierungsgeschäfte fast 59 Jahre lang aus. Zu seinen Lebzeiten wurde er von seinen Untertanen achtvoll Vater Franz genannt. Dies war ein Bericht über die Depotstraße in Stassfurt, gesprochen von Susi Ebermann für Radio HBW.

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1: Der Badebonner Weg in Quedlinburg. Manchmal ist das mit der Herkunft des Namens einer Straße gar nicht so kompliziert. Vielfach erhielt die Straße oder der Weg ihren Namen nach der nächstgelegenen oder in der Richtung liegenden größeren Ortschaft. Nicht viel anders ist das mit dem Badebonner Weg in Quedlinburg. Diese Straße war ein alter, nach Badeborn führender Feldweg. Sie hieß bis 1878 vor dem Öhringer Tor. Danach wurde diese Straße Badebonner Weg genannt. Badeborn ist ein östlich von Quedlinburg gelegenes Dorf. Urkundlich erwähnt wurde dieser Ort das erste Mal 961 als Bedeborn und 1046 als Pedabrunno. Diese Bezeichnungen haben beide nichts mit der Bezeichnung Born zu tun. Sie deuten eher auf eine Hütte, Behausung oder christliche Kapelle hin. Der Ortsname Badeborn geht wohl eher auf einen Brunnen zurück, dem Hasselborn. Bonne, eine aus dem Mittelniederdeutschen stammende Bezeichnung, steht für einen natürlich fließenden Quellbrunnen. Über den Badebonner Weg in Quedlinburg sprach Gerda Karl für Radio HBW.

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1: Die Stadt Sandersleben. Die Stadt Sandersleben liegt in der sanften Hügellandschaft des östlichen Harzvorlandes im Wippertal. Um den Ort herum gibt es die eine oder andere Wüstung. Dem Ortsnamen nach entstand Sandersleben bereits im Zuge eines Vorstoßes der Angeln und Warnen. Das war etwa im 4. Jahrhundert. Zunächst entstand ein Einzelgehöft, dann ein Herrenhof. Erstmals wurde die sich in der Folgezeit zum mittelalterlichen Dorf entwickelnde Siedlung dann 1046 in einer Urkunde König Heinrichs III. Genannt. Eine weitere Urkunde aus dem Jahr 1293 verweist auf die Existenz einer Kirche zu Sandersleben. Stadtrechte lassen sich erst im Jahr 1340 urkundlich nachweisen. Eine wirtschaftliche Blütezeit erlebte Sandersleben im 14. und 15. Jahrhundert. Bereits 1438 wurde Kupferbergbau in der Nähe der Stadt betrieben, der sich im 17. und 18. Jahrhundert verstärkte. Sandersleben selbst war über Jahrhunderte eine Ackerbürgerstadt. Da aber Handwerk, Handel und Gewerbe zur Existenzsicherung nicht ausreichten, wurde neben der Landwirtschaft auch Bier gebraut. Schon 1416 erhielt die Stadt mit dem Hospital seine erste soziale Einrichtung für Arme und Kranke. Im 19. Jahrhundert setzte die Industrialisierung mit dem Bau der Zuckerfabrik und der Ludwigshütte ein. Mit der Fertigstellung der Eisenbahnstrecken Halle-Halberstadt in der Zeit von 1871 bis 1872 und Güsten-Sangerhausen im Jahr 1879 wurde Sandersleben zu einem wichtigen Eisenbahnknotenpunkt. 1895 wurde eine katholische Kirchengemeinde gegründet. Nach der Gründung erbaute die Gemeinde zwei Jahre später eine eigene Kirche und eine eigene Schule. Dann folgten der Bau des Kinderheimes und die Gründung der Espenhahn-Stiftung. Kurz hinter dem Ortsausgang in Richtung Widerstedt befand sich einmal die Kuckenburg. Noch im Jahr 1852 wurde auf Messtischblättern der Platz als Ruine Kuckenburg bezeichnet. Leider kann diese nicht mehr besichtigt werden, da sie danach einem Steinbruch zum Opfer fiel. Die Stadt Sandersleben besitzt derzeit noch eine Kirche. Das ist die evangelische Kirche St. Marien auf dem Markt. Das Gebäude der zweiten im Ort befindlichen Kirche, der katholischen Heiligkreuzkirche, wurde inzwischen als Gotteshaus aufgegeben und verkauft. Zu erwähnen wäre noch, dass die Stadt nach einem längeren Rechtsstreit wieder den Zusatz Anhalt führen darf. Dies war ein Bericht über die Orte der Harzbörderregion, heute die Stadt Sandersleben, von Radio HBW, am Mikrofon Jörg Buschmann.

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2: 5 Uhr.
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3: Auch heute wird es wieder windig. Am Vormittag erwarten uns etwa 16 Grad und der Himmel bleibt weiterhin meist stark bewölkt. Das Thermometer schafft es am Nachmittag bis auf 22 Grad. Morgen wird es mehr Sonne geben und somit erwarten uns sogar Temperaturen bis 24 Grad. Der weitere Trend: Am Samstag könnte das Quecksilber bis auf 30 Grad klettern. Der Sonntag wird vermutlich wieder düster. Noch einen schönen Tag wünscht Ihnen Samuel Hoffmann.
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1: Aschers Leben von 1618 bis 1813. Bis zum Dreißigjährigen Krieg wurde in Aschersleben an vielen Stellen gebaut. Zum Beispiel wurde die Stadtmauer verstärkt. Das heißt, die Stadt wurde nach Norden und Osten vergrößert, indem Häuser gebaut wurden. Der Beginn des Dreißigjährigen Krieges im Jahre 1618 bis 1648 in Aschersleben setzte dieser Entwicklung ein Ende. Einquartierungen, Truppendurchzüge, erpresste Steuergelder und wechselnde Besetzung durch kaiserliche und schwedische Truppen brachten große Not über die Bevölkerung. Die Landwirtschaft lag am Boden, Handel und Handwerk verloren die alte Bedeutung. Hierzu kam die Pest, die hohe Verluste an Menschenleben forderte. Im Jahre 1648 wurde das Fürstentum Halberstadt und damit auch Aschersleben im Ergebnis des Westfälischen Friedens dem brandenburgischen Kurstaat zugesprochen. Nur schwer erholte sich die Stadt von den Folgen des Krieges. Der Kurfürst erhob zudem hohe Steuern. Hinzu kamen Feuersbrünste, Hochwasser und Seuchen. Der Siebenjährige Krieg brachte erneute Not. Die vielen Truppendurchzüge waren teuer und beschwerlich, denn die Truppen mussten von der Stadt verpflegt werden. Große Mengen Getreide mussten laufend in die Magazine geliefert werden. Und wegen der vielen Kornfuhren konnten die Äcker nicht richtig bestellt werden. Die brauchbaren Pferde wurden vom Militär beansprucht. Durch rücksichtslose Zwangsrekrutierung herrschte Mangel an Arbeitskräften. Es gab Teuerungen und die Armen, von denen es viel gab, gerieten in drückende Not. 1807, während der napoleonischen Herrschaft, fiel Aschersleben an das Königreich Westfalen. 1813 wurde es wieder preußisch. Caroline Funke, Radio HBW.

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1: Heute bleibt es noch meist windig und großteils bewölkt. Das Thermometer bewegt sich währenddessen vormittags um die 16 Grad, steigt aber später auf bis zu 22. Morgen traut sich die Sonne dann etwas mehr raus, da die Wolken nachlassen, und das merkt man auch bei so 2 Grad mehr. Der weitere Trend. Samstags wird es dann kurz wirklich warm und sonnig bei bis zu 30 Grad, aber zum Sonntag ist das dann genauso schnell weg, wie es gekommen ist. Die Temperaturen fallen um etwa 7 Grad und auch die Wolken kommen zurück. Einen schönen Tag wünscht noch Karl Küsters.

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1: Der Dittfurter Weg in Quedlinburg. Manchmal ist das mit der Herkunft des Namens einer Straße gar nicht so kompliziert. Vielfach erhielt die Straße oder der Weg ihren Namen nach der nächstgelegenen oder in der Richtung liegenden größeren Ortschaft. Nicht viel anders ist das mit dem Dittfurter Weg in Quedlinburg. Der Weg wurde nach dem großen Dorf Dittfurt, das nordöstlich von Quedlinburg liegt, benannt. Dieses Dorf gehörte zum Herrschaftsbereich des Quedlinburger Stiftes und wurde urkundlich schon 802 im Fuldaer Einnahmeregister erwähnt. Vor der Neubenennung des Dittfurter Weges 1878 hieß diese Straße vor dem Öhringer Tore. Im Dittfurter Weg liegt das allseits bekannte Harzklinikum Dorothea Christiane Erxleben. Über Straßennamen in Quedlinburg und heute über die Straße der Dittfurter Weg sprach Gerda Karl für Radio HBW.

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1: 6 Uhr.
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2: Auch heute wird es wieder windig. Am Vormittag erwarten uns etwa 16 Grad und der Himmel bleibt weiterhin meist stark bewölkt. Das Thermometer schafft es am Nachmittag bis auf 22 Grad. Morgen wird es mehr Sonne geben und somit erwarten uns sogar Temperaturen bis 24 Grad. Der weitere Trend. Am Samstag könnte das Quecksilber bis auf 30 Grad klettern. Der Sonntag wird vermutlich wieder düster. Noch einen schönen Tag wünscht Ihnen Samuel Hoffmann.
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1: Der Fallerslebener Weg in Aschersleben. Wie kommen Straßen, Wege, Gassen und Plätze eigentlich zu ihrem Namen? Bei der Namensgebung greift man gern auf Besonderheiten der Gegend, auf überlieferte Flurbezeichnungen oder Personen der Geschichte oder aber auch der Gegend zurück. Oder aber sie weisen durch ihren Namen schlicht darauf hin, in welche Stadt oder welchen Ort man gelangt, wenn man hier weiterfährt. So ist es auch bei dem Fallerslebener Weg. Er liegt im Osten der Stadt und führt von der Schierstadter Straße in Nähe der Speckseite über die Gleise der Eisenbahnstrecke Güsten-Aschersleben zur Schmidtmannstraße und endet an der Güstener Chaussee. Bereits seit dem 12. Jahrhundert führt die dortige Gegend die Bezeichnung Fallerslebener Flur. Der Teil ab Schmidtmannstraße bis zur Güstener Chaussee trägt seit 1925 den Namen Fallerslebener Straße. Fallersleben? Ja, das Dorf Fallersleben wurde vermutlich im 15. Jahrhundert von seinen Bewohnern verlassen. Viele Forscher gehen davon aus, dass die Wüstung Fallersleben in der Gegend nordwestlich des Fallerslebener Bruchs gelegen hat. Andere vermuten die Wüstung in der Gegend im Busch. Die bei Bauarbeiten auf dem Gelände der Molkerei gefundenen Skelettteile sollen zum Friedhof von Fallersleben gehört haben. Dies war ein Bericht über Straßen der Stadt Aschersleben von Radio HBB, am Mikrofon Jörg Buschmann.

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1: Heute bleibt es noch meist windig und großteils bewölkt. Das Thermometer bewegt sich währenddessen vormittags um die 16 Grad, steigt aber später auf bis zu 22. Morgen traut sich die Sonne dann etwas mehr raus, da die Wolken nachlassen, und das merkt man auch bei so 2 Grad mehr. Der weitere Trend. Samstags wird es dann kurz wirklich warm und sonnig bei bis zu 30 Grad, aber zum Sonntag ist das dann genauso schnell weg, wie es gekommen ist. Die Temperaturen fallen um etwa 7 Grad und auch die Wolken kommen zurück. Einen schönen Tag wünscht noch Karl Küsters.

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1: Straße der Jugend in Stassfurt. Heutzutage sind Straßennamen für eine Orientierung im Straßennetz unentbehrlich. Straßen erzählen aber auch Geschichten und sind so entscheidender Bestandteil der Chronik einer Stadt. Erst 1982 erhielten einzelne Straßen in der neuen Wohnsiedlung Straßennamen. So auch die Straße, die zwischen Markthalle und Kinderkombination lag. Die Straßennamen kamen aus typischen Begriffen des DDR-Staates, die den Sozialismus verkörpern sollten. Ein Beitrag von Barbara Stolte für Radio HBW.

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1: 7 Uhr.
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3: Auch heute wird es wieder windig. Am Vormittag erwarten uns etwa 16 Grad und der Himmel bleibt weiterhin meist stark bewölkt. Das Thermometer schafft es am Nachmittag bis auf 22 Grad. Morgen wird es mehr Sonne geben und somit erwarten uns sogar Temperaturen bis 24 Grad. Der weitere Trend: Am Samstag könnte das Quecksilber bis auf 30 Grad klettern. Der Sonntag wird vermutlich wieder düster. Noch einen schönen Tag wünscht Ihnen Samuel Hoffmann.
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1: An diesem Donnerstag wird es kreativ. Ich darf Ihnen ein paar Kurse von der KVHS am Standort Bernburg vorstellen. Mein Name ist Vanessa Heine und ich würde sagen, wir fangen gleich mit dem ersten Angebot an. Das ist nämlich ein Nähkurs für Anfänger und Näherfahrene. Eine erfahrene Damenschneiderin unterstützt Sie als Kursleiterin bei der Umsetzung Ihrer Nähprojekte. Als Neueinsteiger lernen Sie unter Anleitung Ihre Nähmaschine kennen und setzen erste einfache Nähprojekte um. Nach dem Kurs können Sie den Faden aufspulen und einfädeln, kennen die wesentlichen Programme Ihrer Maschine und notwendige Nähutensilien. Wenn Sie schon Näherfahrung haben, dann erwerben Sie in diesem Kurs neue Kenntnisse über den Einsatz von geeigneten Applikationen oder das Arbeiten mit komplizierten Schnittmustern. Während des Kurses können Sie dann zum Beispiel ein Kleidungsstück anfertigen. Die Kursleiterin stellt Ihnen neue Projektideen vor und begleitet Sie beratend bei der Umsetzung. Am Ende des Kurses haben Sie Ihre Fertigkeiten gefestigt und neues Wissen erworben. Zum Kurs bringen Sie dann bitte Ihre Nähmaschine, Stecknadel, Maßband, Nähnadeln, Stoffe und andere Nähutensilien mit. Weitere Informationen zur Veranstaltung und wie man sich dort anmeldet, finden Sie unter kvhs.salzlandkreis.de oder Sie können auch eine E-Mail an kvhs@kreis-slk.de schicken. Der Kurs beginnt am 17.08.2026 in der KVHS am Standort Bernburg und geht immer von 17 Uhr bis 19.15 Uhr und für diesen ganzen Nähkurs sind insgesamt 6 Termine angesetzt. Kreativ geht es weiter mit einem Mal- und Zeichenkurs für Einsteiger und Erfahrene. In diesem Kurs erlernen Sie die Grundlagen und verschiedene Techniken des Malens und Zeichnens. Die Kursleiterin ist erfahren in der Malerei und im Zeichnen und hat bereits Kurse für Kinder und Erwachsene geleitet. Ausgestattet mit den notwendigen Materialien lernen Sie zu Beginn Formen zu zeichnen, zum Beispiel Kreise und Ellipsen, und Linien zu führen. Weiterhin wird Ihnen die Fähigkeit vermittelt, komplexe Motive zu erfassen, Proportionen zu messen und zu reproduzieren. Anschließend können Sie dann bestimmte Mal- und Zeichentechniken vertiefen. Ihre Weiterentwicklung als Künstler durch Erfolgserlebnisse im Kurs ist das wichtigste Ziel. Der Kurs ist sowohl für Anfänger als auch für erfahrene Hobbyzeichner geeignet. Bitte bringen Sie am ersten Kurstag verschiedene Bleistifte, Zeichen- oder Skizzenblock, DIN A3 und A4, Radiergummi, Spitzer und, falls vorhanden, anderes Zeichenmaterial wie Kohlestift und Feinliner mit. Der Kurs beginnt am Mittwoch, dem 26.08.2026 und findet von 17.15 Uhr bis 19.30 Uhr in der KVHS am Standort Bernburg statt. Auch für diesen Kurs sind 6 Termine angesetzt. Weitere Informationen zu diesem Kurs und auch wie Sie sich anmelden, finden Sie unter kvhs.salzlandkreis.de. Das waren die beiden Kreativangebote, die ich Ihnen heute vorstellen durfte. Wir hören uns am nächsten Donnerstag. Im Studio für Sie war Vanessa Heine.

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1: Heute bleibt es noch meist windig und großteils bewölkt. Das Thermometer bewegt sich währenddessen vormittags um die 16 Grad, steigt aber später auf bis zu 22. Morgen traut sich die Sonne dann etwas mehr raus, da die Wolken nachlassen, und das merkt man auch bei so 2 Grad mehr. Der weitere Trend. Samstags wird es dann kurz wirklich warm und sonnig bei bis zu 30 Grad, aber zum Sonntag ist das dann genauso schnell weg, wie es gekommen ist. Die Temperaturen fallen um etwa 7 Grad und auch die Wolken kommen zurück. Einen schönen Tag wünscht noch Karl Küsters.

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1: Ich begrüße Sie alle ganz herzlich zu den heutigen Freizeittipps. Die gibt's mal wieder von mir, Samuel Hoffmann. Gleich morgen könnten Sie Karikaturen gestalten, und zwar in Halberstadt. Im Städtischen Museum Halberstadt läuft zurzeit die Sonderausstellung Glänzende Aussichten, 99 Karikaturen zu Klima, Konsum und anderen Katastrophen. Alle Kinder ab 6 Jahre können sich inspirieren lassen und selbst Kunstwerke erschaffen. Mit Leinwänden, Papier, Zeitschriften, Scheren, Kleber und Stiften. Diese können auch für den großen Karikaturmalwettbewerb eingereicht werden. Gebastelt wird dann morgen von 10 bis 12 Uhr im Städtischen Museum Halberstadt. Eine Teilnahme sollte zuvor angemeldet werden. Mittelalter für Kinder, so heißt es demnächst auf der Burg Falkenstein. Erlebnisreiche Ferientage versprechen zahlreiche Aktionen zum Mitmachen und Staunen. Ritterspiele, alte Handwerkskunst und Kochen in der alten Burgküche sind nur einige Dinge. Alle Kinder zusammen mit ihren Familien sind ins Ritterlager eingeladen. Eine Woche lang von Sonnabend bis zum 2. August auf der Burg Falkenstein. Opel-Liebhaber, aufgepasst, denn in Aschersleben wird es eine Fahrzeugpräsentation geben. Zum zweiten Mal beherbergt das Gelände der Villa Westerberge die traditionsreiche automobile Oberklasse der 1970er Jahre, Kapitän Admiral Diplomat. Die letzte Großwagenreihe von Opel. Geplant ist auch eine Ausfahrt mit einer Fahrzeugpräsentation in Aschersleben-ner Innenstadt. Diese findet dann am Sonnabend von 10 bis 12 Uhr am Johannisturm statt. Danach könnten Sie rein theoretisch noch einen Abendrundgang im Halberstädter Tiergarten machen. Nicht alle tierischen Bewohner gehen abends schlafen. Manche werden erst jetzt richtig munter. Auf einem Rundgang entdecken Sie so einiges, was sich tagsüber meist versteckt. Im Anschluss sollen auch Leib und Magen nicht zu kurz kommen. Gucken Sie mal, was da kreucht und fleucht am Sonnabend ab 17 Uhr im Halberstädter Tiergarten. Wenn Sie Lust auf eine Open-Air-Disco haben, sollten Sie nach Bad Suderode. Das historische Areal der alten Kirche verwandelt sich in eine sommerliche Tanzfläche unter freiem Himmel. Schlager, neue deutsche Welle und legendäre Ostrock stehen auf dem Programm. Der Freundeskreis Alte Kirche freut sich auf Sie mit Speis und Trank am Sonnabend ab 19 Uhr in Bad Suderode. Sie wollen Aschersleben nochmal richtig kennenlernen? Dann ab zur Stadtführung in Aschersleben natürlich. Während dieser Stadtführung begeben Sie sich auf eine abendliche Reise durch die historischen Straßen und Gassen der ältesten Stadt Sachsen-Anhalts. Dabei führt Sie die spannende Entdeckungstour auch in luftige Höhen mit Ausblick über die eine Stadt. Begleitet werden Sie von einem Nachtwächter, der von längst vergangenen Zeiten und historischen Anekdoten erzählt. Die Stadtführung findet am Samstag um 21 Uhr statt. Treffpunkt ist an der Touristeninformation Aschersleben. Ich habe gehört, es soll ein Blumenfest in Schackstedt geben. Regelmäßig treffen sich Hobbykünstler in der Kunstscheune in Fatterode zum gemeinsamen Malen oder Filzen. Dabei entstanden zahlreiche Blumenbilder in verschiedenen Maltechniken, die nun in einer Ausstellung gezeigt werden. Im Anschluss beginnt ein buntes Blumenfest, auf dem auch die eingereichten Blumengedichte präsentiert werden. Für Kinder sind ein Puppentheater und Bastelangebote vorbereitet. Auch hierbei stehen Blumen im Mittelpunkt. Und Sie können sich über Sommerblumen, Stauden und Gehölzer informieren. Für das leibliche Wohl ist auch gesorgt. Das Blumenfest beginnt dann am Sonntag mit der Ausstellungseröffnung um 14 Uhr im Schaugarten in Schackstedt. Und wir gucken jetzt einfach einmal noch, was denn so im August so geht. Und zwar wird es da eine Sonnenfinsternis geben. Es wird duster. Die Sonne verkriecht sich hinter den Mond. Das Planetarium und die Sternfreunde Aschersleben laden alle interessierten Himmels- und Astroforscher zum gemeinsamen Beobachtungsabend ein. Die partielle Sonnenfinsternis beginnt am 12. August gegen 19 Uhr. Treffpunkt ist um 18 Uhr am Hauptburgweg direkt hinter dem Planetarium in Aschersleben. Entsprechende Schutzbrillen können für kleines Geld erworben werden. Und jetzt haben wir schon das Ende der heutigen Freizeittipps erreicht. Ich wünsche Ihnen noch viel Spaß mit Ihrer Freizeitgestaltung. Die Tipps gab's heute von mir, Samuel Hoffmann.
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2: 8 Uhr.
3: Das Harzbördewetter.
4: Auch heute wird es wieder windig. Am Vormittag erwarten uns etwa 16 Grad und der Himmel bleibt weiterhin meist stark bewölkt. Das Thermometer schafft es am Nachmittag bis auf 22 Grad. Morgen wird es mehr Sonne geben und somit erwarten uns sogar Temperaturen bis 24 Grad. Der weitere Trend. Am Samstag könnte das Quecksilber bis auf 30 Grad klettern. Der Sonntag wird vermutlich wieder düster. Noch einen schönen Tag wünscht Ihnen Samuel Hoffmann.
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1: Dittfurt im Tal der Bode. Dittfurt ist ein kleiner Ort am Harzrand, der im Jahre 818 erstmals von Otto I. als altes Haufendorf in den Annalen von Fulda verzeichnet wurde. Urkundlich erwähnt wurde das Dorf erst im Jahre 974. Der Ursprung und die Bedeutung dieses Ortes entstanden aus seiner geografischen Lage. Dittfurt liegt nur wenige Kilometer von Quedlinburg entfernt und ist somit dem Harz sehr nah. Der Ort liegt am Bodefluss an der Grenze des Harzgaues und an der alten Heerstraße. Durch die westlichen Hügelzüge kann man eine herrliche Tallandschaft bewundern. Von Quedlinburg aus erstreckt sich das Bodetal in nordöstlicher Richtung. Der Fluss verläuft in einem sanften Talgrund, der von wilden Höhenzügen begleitet wird. Bei guter Sicht kann man die Landschaft durch die Höhe des Harzes räumlich erfassen. Der Brocken rückt bei bestimmten Wetterlagen erstaunlich nah. Studentinnen und Studenten des Instituts für das ländliche Bau- und Siedlungswesen der Universität Hannover haben unter der Anleitung von Professor Wilhelm Landsette und Frau Dr. Christel Habbe in den Semesterferien des Jahres 1990 Unterlagen für ein Gutachten zur Dorferneuerung entwickelt. Dittfurt hat eine große städtebauliche Qualität durch die Lage am Talrand. Der Ort wird zu einem Standort des sanften Tourismus ausgebaut. Dittfurt hat auch viele Sehenswürdigkeiten zu bieten, wie die St. Bonifatiuskirche, die 1903 erbaut wurde, das Rathaus und das Spiekehaus, ein stark befestigter Hof, wurden 1333 fertiggestellt. Sehenswert sind auch die Wassermühle, das Heimatmuseum, das Landwirtschaftsmuseum und die Winterkirche. Im Dorferneuerungswettbewerb auf Landesebene erhielt Dittfurt die Goldmedaille und im Bundeswettbewerb die Silberplakette. Jährlich gibt es Höhepunkte wie Schützen, Reiter, Feuerwehr, Familien sowie Sport- und Volksfeste. Diese Feste werden von den ortsansässigen Vereinen unterstützt. Mit der Entwicklung des Kiessees zum Naherholungszentrum hat das Modell Dorf Dittfurt in Sachsen-Anhalt eine gute Zukunft. Eleonore Hebestreit, Radio HBW.

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1: Heute bleibt es noch meist windig und großteils bewölkt. Das Thermometer bewegt sich währenddessen vormittags um die 16 Grad, steigt aber später auf bis zu 22. Morgen traut sich die Sonne dann etwas mehr raus, da die Wolken nachlassen, und das merkt man auch bei so 2 Grad mehr. Der weitere Trend. Samstags wird es dann kurz wirklich warm und sonnig bei bis zu 30 Grad, aber zum Sonntag ist das dann genauso schnell weg, wie es gekommen ist. Die Temperaturen fallen um etwa 7 Grad und auch die Wolken kommen zurück. Einen schönen Tag wünscht noch Karl Küsters.

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1: Heute ist Donnerstag und mal wieder Zeit, die Geburtstagsliste aufzuschlagen und den Jubilaren der Region recht herzlich zu gratulieren. Unsere Runde beginnt heute in Aschersleben. Hier feiert Siegfried Steinberg seinen 85. Geburtstag. Dazu gratulieren wir ganz herzlich und wünschen ihm noch einen schönen Ehrentag. Nach Güsten gehen wir weiter. Hier gibt es gleich mehrere Glückwünsche. Bernd und Erika Erhardt begehen ihren 60. Hochzeitstag. Zu diesem besonderen Ehejubiläum gratulieren wir recht herzlich und wünschen dem Paar noch viele schöne Jahre. Außerdem feiert noch Lothar Ernst seinen 85. Geburtstag. Auch ihm wünschen wir natürlich alles Gute und ganz viel Gesundheit. In Hettstedt gibt es heute gleich mehrere Anlässe zum Feiern. Waltraud Schmelzer begeht ihren 85. Geburtstag, Brigitte Lehmann und Gerd Richard Ruppert feiern jeweils ihren 75. Geburtstag und Reinhard Groß wird 70 Jahre alt. Allen Jubilarinnen und Jubilaren aus Hettstedt wünschen wir alles Gute. Fahren wir nun weiter nach Kleinschierstedt. Hier senden wir die besten Grüße an Petra Hermann, die nämlich ihren 70. Geburtstag feiert. In Löderburg können Bernd und Marion Weber heute auf 50 gemeinsame Ehejahre zurückblicken und ihre goldene Hochzeit feiern. Dazu gratulieren wir auch ganz, ganz herzlich. Ein persönlicher Gruß geht heute nach Neuendorf. Steffen und Carmen Wölbier feiern ihren 72. Hochzeitstag. Dazu kommen heute die besten Glückwünsche von Marita. Diesen wollen wir uns natürlich recht herzlich anhängen. Und auch in Stassfurt wird heute ein Ehejubiläum gefeiert. Jürgen und Elvira Hoffmann begehen ihre goldene Hochzeit. Dazu die herzlichsten Glückwünsche und weiterhin viele glückliche Jahre. Und nach Oelnitz gehen heute die besten Wünsche an Rolf Wenier, der nämlich seinen 75. Geburtstag feiert. Und schließlich gratulieren wir in Walbeck Willi Tomljanovic ganz herzlich zum 70. Geburtstag. Das war's nun mit unserer Runde, aber noch einmal will ganz herzlich allen Jubilarinnen und Jubilaren der Region, genannt sowie ungenannt, gratulieren, Karl Küsters vom Radio HBW-Team.
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1: 9 Uhr.
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3: Auch heute wird es wieder windig. Am Vormittag erwarten uns etwa 16 Grad und der Himmel bleibt weiterhin meist stark bewölkt. Das Thermometer schafft es am Nachmittag bis auf 22 Grad. Morgen wird es mehr Sonne geben und somit erwarten uns sogar Temperaturen bis 24 Grad. Der weitere Trend: Am Samstag könnte das Quecksilber bis auf 30 Grad klettern. Der Sonntag wird vermutlich wieder düster. Noch einen schönen Tag wünscht Ihnen Samuel Hoffmann.
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1: Adolf Christian Reubke. Außerhalb der Gemeinde Hausneindorf ist nur noch wenigen der Name Reubke ein Begriff. Dabei hatte der Name Reubke einen Klang, der weit über unsere Region hinausreicht. Und wer bringt heute schon noch Hausneindorf mit dem Bau von Orgeln in Verbindung? Adolf Reubke, geboren am 6. Dezember 1805 in Halberstadt, war ein deutscher Orgelbaumeister. Nach Hausneindorf kam Adolf Reubke als sein Vater, ein Angestellter bei der Kriegs- und Domänenkammer, 1809 nach Hausneindorf als Domäneneinnehmer versetzt wurde. Am Anfang erhielt er erst einmal Klavierunterricht. Schnell jedoch entwickelte sich bei ihm eine besondere Vorliebe für die Orgel. Zunächst allerdings beschäftigte er sich mit dem Bau von Klavieren. Dies änderte sich von dem Zeitpunkt ab, als er von einer Musikalienhandlung Töpfers Orgelbaukunst zur Ansicht zugesandt erhielt. Von da an widmete er sich ausschließlich dem Orgelbau. Ohne eine Orgelbauausbildung aufzuweisen, erwarb er quasi im Selbststudium die erforderlichen Kenntnisse, die zum Bau einer Orgel erforderlich waren. So entwarf und baute er zuerst eine Orgel mit einem Manual, Pedal und 7 Stimmen, die er an die Kapelle auf dem Hüttenwerk Thale verkaufte. Damit begann die Entwicklung des Orgelbaus in Hausneindorf. Die Reubke-Orgeln wurden vorwiegend in ländlichen Kirchen im nördlichen Harzvorland, der Magdeburger Börde und der Umgebung von Magdeburg aufgestellt. In Küritz steht heute noch eine erhaltene Reubke-Orgel und zugleich die größte romantische Orgel des 19. Jahrhunderts im Land Bernburg. Nach dem Tod von Adolf Reubke im Jahr 1875 führte sein Sohn Emil Reubke die Firma bis 1884 fort, dann wurde sie an Ernst Röber verkauft. Bis 1921 führte Ernst Röber dann die Firma fort, bis durch die wirtschaftliche Regression nach dem Ersten Weltkrieg und dem Fehlen eines Nachfolgers die Firma erlosch. Das war auch das Ende des Orgelbaus in Hausneindorf. Dies war ein Bericht über eine Persönlichkeit aus der Heimat, Adolf Christian Reubke, gesprochen von Christopher Heine für Radio HBW.

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1: Heute bleibt es noch meist windig und großteils bewölkt. Das Thermometer bewegt sich währenddessen vormittags um die 16 Grad, steigt aber später auf bis zu 22. Morgen traut sich die Sonne dann etwas mehr raus, da die Wolken nachlassen, und das merkt man auch bei so 2 Grad mehr. Der weitere Trend. Samstags wird es dann kurz wirklich warm und sonnig bei bis zu 30 Grad, aber zum Sonntag ist das dann genauso schnell weg, wie es gekommen ist. Die Temperaturen fallen um etwa 7 Grad und auch die Wolken kommen zurück. Einen schönen Tag wünscht noch Karl Küsters.

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1: Der Fernsehabend, den Neil Anfang der 80er Jahre mit seinem Cousin in Nottingham verlebt, hinterlässt Spuren. Während Cousin Richard nach dem Genuss eines alten James Cagney-Films in sein Schlafzimmer wankt und sofort einschlummert, leidet Neil unter Schlaflosigkeit. Das kleine Bett, das eines von Richards Kindern für den Verwandten aus London geräumt hat, ist nicht gerade gemacht für einen ausgewachsenen 30-Jährigen. Neil quält sich mit dem Einschlafen. Immer wieder gehen ihm Sequenzen aus dem alten Gangsterfilm durch den Kopf. Plötzlich springt er auf, macht Licht und schreibt eine Zeile auf ein Blatt Papier. Danach schläft er beruhigt ein. Zurück in seinem Londoner Apartment schreibt er einen kompletten Songtext um die nächtliche Eingebung. Seit er das erste Mal The Message von Grandmaster Flash gehört hat, träumt Neil davon, einen Rap-Song zu machen, der auch die Freunde elektronischer Popmusik erfreuen kann. Bisher ist ihm das mit seinem Bandpartner Chris Lowe noch nicht gelungen. Und auch der Song, der in Nottingham von einem James Cagney-Film inspiriert wurde, kann Neils Traum zunächst nicht erfüllen. Allein in Frankreich und Belgien entwickelt sich der Song 1984 zu einem bescheidenen Club-Erfolg. Erst als Neil Tennant und Chris Lowe ihn über ein Jahr später noch einmal neu aufnehmen, sorgt er für den weltweiten Durchbruch der Pet Shop Boys, West End Girls.

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0: Auch heute wird es wieder windig. Am Vormittag erwarten uns etwa 16 Grad und der Himmel bleibt weiterhin meist stark bewölkt. Das Thermometer schafft es am Nachmittag bis auf 22 Grad. Morgen wird es mehr Sonne geben und somit erwarten uns sogar Temperaturen bis 24 Grad. Der weitere Trend: Am Samstag könnte das Quecksilber bis auf 30 Grad klettern. Der Sonntag wird vermutlich wieder düster. Noch einen schönen Tag wünscht Ihnen Samuel Hoffmann.
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1: Die Kreuzotter. In der Harzregion leben nur zwei Schlangenarten, die Ringelnatter und die Kreuzotter. Letztere gehört zur Familie der Vipern und trägt den wissenschaftlichen Namen Vipera berus. Sie zählt zu den kleinen bis mittelgroßen Giftschlangen und ist die einzige giftige Art in der Harzregion. Die Kreuzotter wird etwa 50 bis 80 cm lang und hat ein Gewicht zwischen 100 und 250 Gramm. Dabei sind die männlichen Schlangen immer kleiner und somit auch leichter als ihre Weibchen. Die Grundfärbung der Kreuzotter ist sehr variabel und reicht von silbergrau und gelb über hell- und dunkelgrau, braun, blaugrau, orange, rotbraun und kupferrot bis schwarz. Je heller ihre Grundfärbung ist, so augenscheinlicher ist auch ihre Kreuzzeichnung, die auch bei Weibchen stärker ausgeprägt ist als bei Männchen. Der Körper dieser Otter ist gedrungen und ihr Kopf ist für eine Vipernart vergleichsweise wenig deutlich vom Körper abgesetzt. Da Kreuzottern von allen Vipern das nördlichste Verbreitungsgebiet haben, mussten sie sich besonders an diese kühlen Lebensräume anpassen. Durch aktives Abspreizen ihrer Rippen können sie ihre Körperfläche verbreitern und so größere Wärmemengen beim Sonnen aufnehmen. Die Kreuzotter bevorzugt Lebensräume mit großen Temperaturunterschieden zwischen Tag und Nacht, mit einer möglichst hohen Luftfeuchtigkeit. In der Harzregion ist die Kreuzotter in den Gebirgslagen kaum noch nachgewiesen. In den Harzrandgebieten lebt sie in dichten Mischwäldern, die häufig Heide oder Blaubeeren als Bodendecke aufweisen. Kreuzottern sind tagaktive Tiere, die nur bei sehr großer Hitze ihre Aktivitäten in die Dämmerung verlagern. In den Morgenstunden und am Nachmittag sucht sich die Schlange sonnige Plätze, um ihren wechselwarmen Körper maximal aufzutanken, wobei die optimale Aktivitätstemperatur etwa zwischen 30 und 33 Grad Celsius liegt. Die Kreuzotter bewohnt unterschiedliche Jahreslebensräume. Dies sind die Winterquartiere, die Frühjahrssonn- und Paarungsplätze, die Sommersonn- und Brutplätze der trächtigen Weibchen und die Sommerlebensräume der Männchen und anderen Weibchen. Die Kreuzotter ist also recht anspruchsvoll in der Wahl ihres Lebensraums, was dazu führt, dass sie hier zunehmend seltener anzutreffen ist. Die Kreuzotter zählt zu den sogenannten Lauerjägern, die still und gut getarnt auf vorbeikommende Beute wartet. Dabei hat diese Viper kein festes Beuteschema. Kleinsäuger, Eidechsen, Frösche und vieles mehr werden attackiert und gebissen. Das dabei injizierte Gift lähmt die Opfer schon nach kurzer Zeit und die Kreuzotter verschlingt ihre Beute dann im Ganzen. Aber auch diese kleinen Giftschlangen müssen ständig auf der Hut sein, denn auch sie haben Feinde wie die verschiedensten Greifvögel, Störche und Reiher, aber auch die verschiedenen Marderarten sind durchaus Fressfeinde. Die Kreuzotter paart sich nach der Winterstarre und der Frühjahrshäutung von April bis Mai. Das Kreuzotterweibchen brütet ihre Eier dann im Mutterleib aus. Die jungen Schlangen kommen dann ab etwa Mitte August zur Welt. Die Wurfgröße liegt durchschnittlich bei 5 bis 20 Jungtieren. Die jungen Schlangen sind dann schon nach kurzer Zeit selbstständig aktiv und jagen ihre eigene Beute. Kreuzottern sind zwar sehr giftig, für uns Menschen stellen sie aber trotzdem kaum eine ernsthafte Gefahr dar. Die Schlangen sind sehr scheu und flüchten oder verstecken sich bei Gefahr sofort. Sie beißen den Menschen nur bei massiver Bedrohung oder wenn sie angefasst bzw. getreten werden. Auch wenn sie ihr Nervengift wirklich injiziert haben, besteht für erwachsene Menschen kaum Gefahr. Die Giftmenge ist einfach zu klein. Für Kinder ist allerdings ein Biss durchaus lebensgefährlich. Von 1959 bis heute sind in Deutschland keine Todesfälle durch Kreuzotterbisse nachgewiesen. Trotzdem sollte man nach einem Biss unmittelbar den Arzt aufsuchen. In einem solchen Fall sollte das betroffene Körperteil möglichst wenig bewegt werden. Notmaßnahmen wie aus Abenteuerfilmen in Form von Ausbrennen, Aussaugen oder Aufschneiden sollten aber unbedingt unterlassen werden, denn sie bringen mehr Probleme als Nutzen. Sie hörten einen Beitrag über Tiere unserer Region, heute die Kreuzotter, gesprochen von Jenny Dankwart für Radio HBW.

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1: Heute bleibt es noch meist windig und großteils bewölkt. Das Thermometer bewegt sich währenddessen vormittags um die 16 Grad, steigt aber später auf bis zu 22. Morgen traut sich die Sonne dann etwas mehr raus, da die Wolken nachlassen, und das merkt man auch bei so 2 Grad mehr. Der weitere Trend. Samstags wird es dann kurz wirklich warm und sonnig bei bis zu 30 Grad, aber zum Sonntag ist das dann genauso schnell weg, wie es gekommen ist. Die Temperaturen fallen um etwa 7 Grad und auch die Wolken kommen zurück. Einen schönen Tag wünscht noch Karl Küsters.

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1: Ich begrüße Sie alle ganz herzlich zu den heutigen Freizeittipps. Die gibt's mal wieder von mir, Samuel Hoffmann. Gleich morgen könnten Sie Karikaturen gestalten, und zwar in Halberstadt. Im Städtischen Museum Halberstadt läuft zurzeit die Sonderausstellung Glänzende Aussichten, 99 Karikaturen zu Klima, Konsum und anderen Katastrophen. Alle Kinder ab 6 Jahre können sich inspirieren lassen und selbst Kunstwerke erschaffen. Mit Leinwänden, Papier, Zeitschriften, Scheren, Kleber und Stiften. Diese können auch für den großen Karikaturmalwettbewerb eingereicht werden. Gebastelt wird dann morgen von 10 bis 12 Uhr im Städtischen Museum Halberstadt. Eine Teilnahme sollte zuvor angemeldet werden. Mittelalter für Kinder, so heißt es demnächst auf der Burg Falkenstein. Erlebnisreiche Ferientage versprechen zahlreiche Aktionen zum Mitmachen und Staunen. Ritterspiele, alte Handwerkskunst und Kochen in der alten Burgküche sind nur einige Dinge. Alle Kinder zusammen mit ihren Familien sind ins Ritterlager eingeladen. Eine Woche lang von Sonnabend bis zum 2. August auf der Burg Falkenstein. Opel-Liebhaber, aufgepasst, denn in Aschersleben wird es eine Fahrzeugpräsentation geben. Zum zweiten Mal beherbergt das Gelände der Villa Westerberge die traditionsreiche automobile Oberklasse der 1970er Jahre, Kapitän Admiral Diplomat. Die letzte Großwagenreihe von Opel. Geplant ist auch eine Ausfahrt mit einer Fahrzeugpräsentation in Aschersleben-ner Innenstadt. Diese findet dann am Sonnabend von 10 bis 12 Uhr am Johannisturm statt. Danach könnten Sie rein theoretisch noch einen Abendrundgang im Halberstädter Tiergarten machen. Nicht alle tierischen Bewohner gehen abends schlafen. Manche werden erst jetzt richtig munter. Auf einem Rundgang entdecken Sie so einiges, was sich tagsüber meist versteckt. Im Anschluss sollen auch Leib und Magen nicht zu kurz kommen. Gucken Sie mal, was da kreucht und fleucht am Sonnabend ab 17 Uhr im Halberstädter Tiergarten. Wenn Sie Lust auf eine Open-Air-Disco haben, sollten Sie nach Bad Suderode. Das historische Areal der alten Kirche verwandelt sich in eine sommerliche Tanzfläche unter freiem Himmel. Schlager, neue deutsche Welle und legendäre Ostrock stehen auf dem Programm. Der Freundeskreis Alte Kirche freut sich auf Sie mit Speis und Trank am Sonnabend ab 19 Uhr in Bad Suderode. Sie wollen Aschersleben nochmal richtig kennenlernen? Dann ab zur Stadtführung in Aschersleben natürlich. Während dieser Stadtführung begeben Sie sich auf eine abendliche Reise durch die historischen Straßen und Gassen der ältesten Stadt Sachsen-Anhalts. Dabei führt Sie die spannende Entdeckungstour auch in luftige Höhen mit Ausblick über die eine Stadt. Begleitet werden Sie von einem Nachtwächter, der von längst vergangenen Zeiten und historischen Anekdoten erzählt. Die Stadtführung findet am Samstag um 21 Uhr statt. Treffpunkt ist an der Touristeninformation Aschersleben. Ich habe gehört, es soll ein Blumenfest in Schackstedt geben. Regelmäßig treffen sich Hobbykünstler in der Kunstscheune in Fatterode zum gemeinsamen Malen oder Filzen. Dabei entstanden zahlreiche Blumenbilder in verschiedenen Maltechniken, die nun in einer Ausstellung gezeigt werden. Im Anschluss beginnt ein buntes Blumenfest, auf dem auch die eingereichten Blumengedichte präsentiert werden. Für Kinder sind ein Puppentheater und Bastelangebote vorbereitet. Auch hierbei stehen Blumen im Mittelpunkt. Und Sie können sich über Sommerblumen, Stauden und Gehölzer informieren. Für das leibliche Wohl ist auch gesorgt. Das Blumenfest beginnt dann am Sonntag mit der Ausstellungseröffnung um 14 Uhr im Schaugarten in Schackstedt. Und wir gucken jetzt einfach einmal noch, was denn so im August so geht. Und zwar wird es da eine Sonnenfinsternis geben. Es wird duster. Die Sonne verkriecht sich hinter den Mond. Das Planetarium und die Sternfreunde Aschersleben laden alle interessierten Himmels- und Astroforscher zum gemeinsamen Beobachtungsabend ein. Die partielle Sonnenfinsternis beginnt am 12. August gegen 19 Uhr. Treffpunkt ist um 18 Uhr am Hauptburgweg direkt hinter dem Planetarium in Aschersleben. Entsprechende Schutzbrillen können für kleines Geld erworben werden. Und jetzt haben wir schon das Ende der heutigen Freizeittipps erreicht. Ich wünsche Ihnen noch viel Spaß mit Ihrer Freizeitgestaltung. Die Tipps gab's heute von mir, Samuel Hoffmann.
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1: 11 Uhr.
2: Das Harz-Börde-Wetter.

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1: Heute bleibt es meist ausgeglichen bei einem stetigen Wechsel von Sonne und Wolken. Das Thermometer bewegt sich im Bereich von 14 bis 21 Grad. Morgen sieht es noch ähnlich aus. Nachts wird es ein paar Grad kühler, aber die Wolkenlage bleibt unverändert und tagsüber gibt es etwa 20 Grad. Der weitere Trend. Das Wochenende begrüßt uns dann recht höflich mit fast 30 Grad und etwas mehr Sonnenschein, doch zum Sonntag kommen mehr Wolken ins Spiel, die auch mal für etwas Regen sorgen. Einen schönen Tag wünscht noch Karl Küsters.
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3: Hallo aus Tauschers Plattenkiste, sagt der Alex. Wir beschäftigen uns musikalisch weiter mit etwas, was man oft verschenkt oder geschenkt bekommt. Zum Beispiel beim Geburtstag, bei der Hochzeit, bei anderen Jubiläen generell. Es gibt dies auch zu traurigen Anlässen, am Grab zum Beispiel, die Blumen. Bei uns kommen sie nur musikalisch und damit nun viel Spaß im vierten Teil der Blumenlieder aus meinem Archiv.

Der Botho-Lukas-Chor in der DDR im Jahr 1971 über Blumen, Blüten, Bäume. Ja, das erstgenannte Wort bestimmt unsere Musikauswahl. Aber Blumen, sie blühen ja auch unter Bäumen. Die nächsten Blumen, die sind politisch gesehen längst verblüht.

Ein Gruß aus und in meine Geburtsstadt, heute Chemnitz. Aber damals, als sie besungen wurde, diese Stadt, war es eben die Stadt, die den stolzen Namen von Karl Marx trug. Karl Marx Stadt. Die Gruppe Megapolis über eben die Stadt roter Blumen. Alek Nesterov schrieb die Worte, Oskar Felsmann die Musik, die Melodie kennen nur die eingefleischten Karl-Marx-Städter oder eben die Plattenkistenfreunde oder auch Russlandreisende. Eine Zeit lang war es ein Werbespot im russischen Fernsehen, der war mit dieser Musik unterlegt, ging mir gar nicht mehr raus aus dem Ohr, als ich ihn da sah. Und ich glaube eben genau das hatten wohl die Werbeproduzenten bewirken wollen. Auf eine nostalgische Reise gehen auch diese Gewächse.

Der Gerd-Michaelis-Chor Blumen auf Reisen aus der DDR des Jahres 1974. Ein Jahr zuvor war der Komponist und Sänger Hartmut Schulze-Gerlach in diesen Chor eingetreten. Hartmut Schulze-Gerlach, bekannt unter seinem Pseudonym Muck, ja ein Spitzname aus seinen Kindertagen. 3 Jahre lang war er in diesem Chor, 1976 verließ er ihn wieder. Aber nicht, um mit der Musik aufzuhören, ganz im Gegenteil, er gründete einen eigenen Chor, und zwar den Cantus-Chor. 1977 erschien sein Debütalbum, eine Debüt-Langspielplatte, man sagte auch LP, und darin auch dieses Lied über all die Blumen.

All die Blumen hier in Tauschers Plattenkiste, der Kultserie auf dieser Welle. Sie sind zwar verblüht, aber wir haben sie getrocknet, gewissermaßen im Herbarium aufbewahrt und präsentieren sie interessierten Freunden der heiteren Muse. Und dazu gehört auch eine Operette, die ja die Blume im Namen hat, die Blume von Hawaii, die so viele Ohrwürmer wiederum hat. Das sieht vom Divanpüppchen zum Beispiel. Das Problem nur, die Blume selbst wurde da nicht besungen, nicht aber in der folgenden Aufnahme mit Franz Fehringer aus dem Jahr 1960. Viel Vergnügen.

Franz Fehringer, Blume von Hawaii. Die nächsten Blumen sind nicht ganz billig. Sie kommen nämlich von der Côte d'Azur, oui, oui, als schöner Blumenstrauß aus einer Stadt der Schönen und Reichen. Naja, nicht nur, ich weiß, ich war da auch mal gewesen. Es ist nicht Cannes. Cannes könnte es gewesen sein. Es ist in dem Fall die Stadt, in der man mit dem Flugzeug landen muss, um dann weiter nach Cannes zu fahren. Ingeborg Hallstein, sie weist uns jetzt den richtigen Weg dorthin.

Ingeborg Hallstein, ein Blumenstrauß aus Nizza. Erna Sack sang einst das Original und dann später gab es viele Coverversionen. Auch die drei Rulands zum Beispiel werden wir sicher noch das ein oder andere hören. Denn es gibt, so viel kann ich jetzt im Augenblick bereits übersehen, mehr Blumen, als ich eigentlich hier aus dieser Kiste herausholen wollte.

0: Das Orchester Victor Silvester mit dem Titel Flowers and Romance aus einer Platte des alles andere als blumigen Jahres 1942. Ja, unsere musikalische Blumenreise durch die Jahrzehnte, die setzen wir fort in genau diesem wunderbaren Programm. Gleiche Stelle, gleiche Welle, auf alle Fälle, denn ciao, sagt der Alex, und wie immer, auf Weiterhören.
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3: Heute ist Donnerstag und mal wieder Zeit, die Geburtstagsliste aufzuschlagen und den Jubilaren der Region recht herzlich zu gratulieren. Unsere Runde beginnt heute in Aschersleben. Hier feiert Siegfried Steinberg seinen 85. Geburtstag. Dazu gratulieren wir ganz herzlich und wünschen ihm noch einen schönen Ehrentag. Nach Güsten gehen wir weiter, hier gibt es gleich mehrere Glückwünsche. Bernd und Erika Erhard begehen ihren 60. Hochzeitstag. Zu diesem besonderen Ehejubiläum gratulieren wir recht herzlich und wünschen dem Paar noch viele schöne Jahre. Außerdem feiert noch Lothar Ernst seinen 85. Geburtstag. Auch ihm wünschen wir natürlich alles Gute und ganz viel Gesundheit. In Hettstedt gibt es heute gleich mehrere Anlässe zum Feiern. Waltraud Schmelzer begeht ihren 85. Geburtstag, Brigitte Lehmann und Gerd Richard Ruppert feiern jeweils ihren 75. Geburtstag und Reinhard Groß wird 70 Jahre alt. Allen Jubilarinnen und Jubilaren aus Hettstedt wünschen wir alles Gute. Fahren wir nun weiter nach Kleinschierstedt. Hier senden wir die besten Grüße an Petra Hermann, die nämlich ihren 70. Geburtstag feiert. In Löderburg können Bernd und Marion Weber heute auf 50 gemeinsame Ehejahre zurückblicken und ihre goldene Hochzeit feiern. Dazu gratulieren wir auch ganz, ganz herzlich. Ein persönlicher Gruß geht heute nach Neuendorf. Steffen und Carmen Wölbier feiern ihren 72. Hochzeitstag. Dazu kommen heute die besten Glückwünsche von Marita. Diesen wollen wir uns natürlich recht herzlich anhängen. Und auch in Stassfurt wird heute ein Ehejubiläum gefeiert. Jürgen und Elvira Hoffmann begehen ihre goldene Hochzeit. Dazu die herzlichsten Glückwünsche und weiterhin viele glückliche Jahre. Und nach Oelnitz gehen heute die besten Wünsche an Rolf Wenier, der nämlich seinen 75. Geburtstag feiert. Und schließlich gratulieren wir in Walbeck Willi Tomljanovic ganz herzlich zum 70. Geburtstag. Das war's nun mit unserer Runde, aber noch einmal will ganz herzlich allen Jubilarinnen und Jubilaren der Region, genannt sowie ungenannt, gratulieren Karl Küsters vom Radio HBW-Team.
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2: 12 Uhr.
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3: Heute bleibt es bis in den späten Nachmittag windig. Das Thermometer zeigt zurzeit 21 Grad und wird zum Abend hin auf etwa 15 Grad fallen. Der Himmel wird wolkig bleiben, vereinzelt reißt er dennoch auf. In der Nacht sollte dann beste Sicht auf Mond und Sterne geboten sein, bei gerade mal 11 Grad. Morgen gibt's dann ein Wechselspiel zwischen Sonne und Wolken. Am Freitag sind Temperaturen von 10 bis 22 Grad zu erwarten. Am Nachmittag wird es dann richtig sonnig. Der weitere Trend

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1: An diesem Donnerstag wird es kreativ. Ich darf Ihnen ein paar Kurse von der KVHS am Standort Bernburg vorstellen. Mein Name ist Vanessa Heine und ich würde sagen, wir fangen gleich mit dem ersten Angebot an. Das ist nämlich ein Nähkurs für Anfänger und Näherfahrene. Eine erfahrene Damenschneiderin unterstützt Sie als Kursleiterin bei der Umsetzung Ihrer Nähprojekte. Als Neueinsteiger lernen Sie unter Anleitung Ihre Nähmaschine kennen und setzen erste einfache Nähprojekte um. Nach dem Kurs können Sie den Faden aufspulen und einfädeln, kennen die wesentlichen Programme Ihrer Maschine und notwendige Nähutensilien. Wenn Sie schon Näherfahrung haben, dann erwerben Sie in diesem Kurs neue Kenntnisse über den Einsatz von geeigneten Applikationen oder das Arbeiten mit komplizierten Schnittmustern. Während des Kurses können Sie dann zum Beispiel ein Kleidungsstück anfertigen. Die Kursleiterin stellt Ihnen neue Projektideen vor und begleitet Sie beratend bei der Umsetzung. Am Ende des Kurses haben Sie Ihre Fertigkeiten gefestigt und neues Wissen erworben. Zum Kurs bringen Sie dann bitte Ihre Nähmaschine, Stecknadel, Maßband, Nähnadeln, Stoffe und andere Nähutensilien mit. Weitere Informationen zur Veranstaltung und wie man sich dort anmeldet, finden Sie unter kvhs.salzlandkreis.de oder Sie können auch eine E-Mail an kvhs@kreis-slk.de schicken. Der Kurs beginnt am 17.08.2026 in der KVHS am Standort Bernburg und geht immer von 17 Uhr bis 19.15 Uhr. Und für diesen ganzen Nähkurs sind insgesamt 6 Termine angesetzt. Kreativ geht es weiter mit einem Mal- und Zeichenkurs für Einsteiger und Erfahrene. In diesem Kurs erlernen Sie die Grundlagen und verschiedene Techniken des Malens und Zeichnens. Die Kursleiterin ist erfahren in der Malerei und im Zeichnen und hat bereits Kurse für Kinder und Erwachsene geleitet. Ausgestattet mit den notwendigen Materialien lernen Sie zu Beginn Formen zu zeichnen, zum Beispiel Kreise und Ellipsen, und Linien zu führen. Weiterhin wird Ihnen die Fähigkeit vermittelt, komplexe Motive zu erfassen, Proportionen zu messen und zu reproduzieren. Anschließend können Sie dann bestimmte Mal- und Zeichentechniken vertiefen. Ihre Weiterentwicklung als Künstler durch Erfolgserlebnisse im Kurs ist das wichtigste Ziel. Der Kurs ist sowohl für Anfänger als auch für erfahrene Hobbyzeichner geeignet. Bitte bringen Sie am ersten Kurstag verschiedene Bleistifte, Zeichen- oder Skizzenblock, DIN A3 und A4, Radiergummi, Spitzer und, falls vorhanden, anderes Zeichenmaterial wie Kohlestift und Feinliner mit. Der Kurs beginnt am Mittwoch, dem 26.08.2026 und findet von 17.15 Uhr bis 19.30 Uhr in der KVHS am Standort Bernburg statt. Auch für diesen Kurs sind 6 Termine angesetzt. Weitere Informationen zu diesem Kurs und auch wie Sie sich anmelden, finden Sie unter kvhs.salzlandkreis.de. Das waren die beiden Kreativangebote, die ich Ihnen heute vorstellen durfte. Wir hören uns am nächsten Donnerstag. Im Studio für Sie war Vanessa Heine.

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1: Heute bleibt es meist ausgeglichen bei einem stetigen Wechsel von Sonne und Wolken. Das Thermometer bewegt sich im Bereich von 14 bis 21 Grad. Morgen sieht es noch ähnlich aus. Nachts wird es ein paar Grad kühler, aber die Wolkenlage bleibt unverändert und tagsüber gibt es etwa 20 Grad. Der weitere Trend. Das Wochenende begrüßt uns dann recht höflich mit fast 30 Grad und etwas mehr Sonnenschein, doch zum Sonntag kommen mehr Wolken ins Spiel, die auch mal für etwas Regen sorgen. Einen schönen Tag wünscht noch Karl Küsters.

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1: Ich begrüße Sie alle ganz herzlich zu den heutigen Freizeittipps. Die gibt's mal wieder von mir, Samuel Hoffmann. Gleich morgen könnten Sie Karikaturen gestalten, und zwar in Halberstadt. Im Städtischen Museum Halberstadt läuft zurzeit die Sonderausstellung Glänzende Aussichten, 99 Karikaturen zu Klima, Konsum und anderen Katastrophen. Alle Kinder ab 6 Jahre können sich inspirieren lassen und selbst Kunstwerke erschaffen. Mit Leinwänden, Papier, Zeitschriften, Scheren, Kleber und Stiften. Diese können auch für den großen Karikaturmalwettbewerb eingereicht werden. Gebastelt wird dann morgen von 10 bis 12 Uhr im Städtischen Museum Halberstadt. Eine Teilnahme sollte zuvor angemeldet werden. Mittelalter für Kinder, so heißt es demnächst auf der Burg Falkenstein. Erlebnisreiche Ferientage versprechen zahlreiche Aktionen zum Mitmachen und Staunen. Ritterspiele, alte Handwerkskunst und Kochen in der alten Burgküche sind nur einige Dinge. Alle Kinder zusammen mit ihren Familien sind ins Ritterlager eingeladen. Eine Woche lang von Sonnabend bis zum 2. August auf der Burg Falkenstein. Opel-Liebhaber, aufgepasst, denn in Aschersleben wird es eine Fahrzeugpräsentation geben. Zum zweiten Mal beherbergt das Gelände der Villa Westerberge die traditionsreiche automobile Oberklasse der 1970er Jahre, Kapitän Admiral Diplomat. Die letzte Großwagenreihe von Opel. Geplant ist auch eine Ausfahrt mit einer Fahrzeugpräsentation in Aschersleben-ner Innenstadt. Diese findet dann am Sonnabend von 10 bis 12 Uhr am Johannisturm statt. Danach könnten Sie rein theoretisch noch einen Abendrundgang im Halberstädter Tiergarten machen. Nicht alle tierischen Bewohner gehen abends schlafen. Manche werden erst jetzt richtig munter. Auf einem Rundgang entdecken Sie so einiges, was sich tagsüber meist versteckt. Im Anschluss sollen auch Leib und Magen nicht zu kurz kommen. Gucken Sie mal, was da kreucht und fleucht am Sonnabend ab 17 Uhr im Halberstädter Tiergarten. Wenn Sie Lust auf eine Open-Air-Disco haben, sollten Sie nach Bad Suderode. Das historische Areal der alten Kirche verwandelt sich in eine sommerliche Tanzfläche unter freiem Himmel. Schlager, neue deutsche Welle und legendäre Ostrock stehen auf dem Programm. Der Freundeskreis Alte Kirche freut sich auf Sie mit Speis und Trank am Sonnabend ab 19 Uhr in Bad Suderode. Sie wollen Aschersleben nochmal richtig kennenlernen? Dann ab zur Stadtführung in Aschersleben natürlich. Während dieser Stadtführung begeben Sie sich auf eine abendliche Reise durch die historischen Straßen und Gassen der ältesten Stadt Sachsen-Anhalts. Dabei führt Sie die spannende Entdeckungstour auch in luftige Höhen mit Ausblick über die eine Stadt. Begleitet werden Sie von einem Nachtwächter, der von längst vergangenen Zeiten und historischen Anekdoten erzählt. Die Stadtführung findet am Samstag um 21 Uhr statt. Treffpunkt ist an der Touristeninformation Aschersleben. Ich habe gehört, es soll ein Blumenfest in Schackstedt geben. Regelmäßig treffen sich Hobbykünstler in der Kunstscheune in Fatterode zum gemeinsamen Malen oder Filzen. Dabei entstanden zahlreiche Blumenbilder in verschiedenen Maltechniken, die nun in einer Ausstellung gezeigt werden. Im Anschluss beginnt ein buntes Blumenfest, auf dem auch die eingereichten Blumengedichte präsentiert werden. Für Kinder sind ein Puppentheater und Bastelangebote vorbereitet. Auch hierbei stehen Blumen im Mittelpunkt. Und Sie können sich über Sommerblumen, Stauden und Gehölzer informieren. Für das leibliche Wohl ist auch gesorgt. Das Blumenfest beginnt dann am Sonntag mit der Ausstellungseröffnung um 14 Uhr im Schaugarten in Schackstedt. Und wir gucken jetzt einfach einmal noch, was denn so im August so geht. Und zwar wird es da eine Sonnenfinsternis geben. Es wird duster. Die Sonne verkriecht sich hinter den Mond. Das Planetarium und die Sternfreunde Aschersleben laden alle interessierten Himmels- und Astroforscher zum gemeinsamen Beobachtungsabend ein. Die partielle Sonnenfinsternis beginnt am 12. August gegen 19 Uhr. Treffpunkt ist um 18 Uhr am Hauptburgweg direkt hinter dem Planetarium in Aschersleben. Entsprechende Schutzbrillen können für kleines Geld erworben werden. Und jetzt haben wir schon das Ende der heutigen Freizeittipps erreicht. Ich wünsche Ihnen noch viel Spaß mit Ihrer Freizeitgestaltung. Die Tipps gab's heute von mir, Samuel Hoffmann.
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5: Heute bleibt es bis in den späten Nachmittag windig. Das Thermometer zeigt zurzeit 21 Grad und wird zum Abend hin auf etwa 15 Grad fallen. Der Himmel wird wolkig bleiben, vereinzelt reißt er dennoch auf. In der Nacht sollte dann beste Sicht auf Mond und Sterne geboten sein, bei gerade mal 11 Grad. Morgen gibt's dann ein Wechselspiel zwischen Sonne und Wolken. Am Freitag sind Temperaturen von 10 bis 22 Grad zu erwarten. Am Nachmittag wird es dann richtig sonnig. Der weitere Trend: am Wochenende ist mit etwa 29 Grad zu rechnen. Auch von Sonnenstrahlen werden wir sicherlich nicht verschont. Trotzdem sollten Sie auch auf Regenschauer vorbereitet sein. Noch einen schönen Donnerstag wünscht Ihnen Samuel Hoffmann.
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0: Das Harz-Börde-Wetter.
1: Heute bleibt es meist ausgeglichen bei einem stetigen Wechsel von Sonne und Wolken. Das Thermometer bewegt sich im Bereich von 14 bis 21 Grad. Morgen sieht es noch ähnlich aus. Nachts wird es ein paar Grad kühler, aber die Wolkenlage bleibt unverändert und tagsüber gibt es etwa 20 Grad. Der weitere Trend. Das Wochenende begrüßt uns dann recht höflich mit fast 30 Grad und etwas mehr Sonnenschein, doch zum Sonntag kommen mehr Wolken ins Spiel, die auch mal für etwas Regen sorgen. Einen schönen Tag wünscht noch Karl Küsters.

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2: 14 Uhr.
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4: Heute bleibt es bis in den späten Nachmittag windig. Das Thermometer zeigt zurzeit 21 Grad und wird zum Abend hin auf etwa 15 Grad fallen. Der Himmel wird wolkig bleiben, vereinzelt reißt er dennoch auf. In der Nacht sollte dann beste Sicht auf Mond und Sterne geboten sein, bei gerade mal 11 Grad. Morgen gibt's dann ein Wechselspiel zwischen Sonne und Wolken. Am Freitag sind Temperaturen von 10 bis 22 Grad zu erwarten. Am Nachmittag wird es dann richtig sonnig. Der weitere Trend am Wochenende ist mit etwa 29 Grad zu rechnen. Auch von Sonnenstrahlen werden wir sicherlich nicht verschont. Trotzdem sollten Sie auch auf Regenschauer vorbereitet sein. Noch einen schönen Donnerstag wünscht Ihnen Samuel Hoffmann.
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1: Die Adelheidstraße in Quedlinburg. Bis 1952 trug die Straße Adelheidstraße in Quedlinburg noch ihren Namen, der ihr nach der zweiten Äbtissin des Stiftes auf dem Schlossberg verliehen worden war. Adelheid I. war die Tochter des Kaisers Otto II. Und seiner Ehefrau Theophanu. Sie war von 999 bis 1045 Äbtissin des Stiftes. In ihrer Amtszeit erhielt das Stift bedeutende Schenkungen ihres Bruders Kaiser Ottos III. Und von dessen Nachfolger Kaiser Heinrichs II. Beide Kaiser verlebten wiederholt auch hohe Festtage in Quedlinburg. Wie das dann aber bei Straßennamen so manchmal der Fall ist, sind sie im Laufe der politischen Entwicklung nicht mehr zeitgemäß. So wurde 1952 die Straße in Clara-Zetkin-Straße umbenannt. Clara Zetkin wurde am 5. Juli 1857 geboren. Sie war Mitbegründerin und Führerin der nationalen und internationalen sozialistischen Frauenbewegung. Sie war eine enge Kampfgefährtin von Karl Liebknecht und Rosa Luxemburg. 1919 trat sie offiziell der KPD bei und gehörte bis zu ihrem Tode am 20. Juni 1933 dem Zentralkomitee der Partei an. Von 1920 bis 1933 war sie außerdem Mitglied des Deutschen Reichstages, dessen Alterspräsidentin sie 1932 wurde. Clara Zetkin war von Beruf Lehrerin. Eine entscheidende Bedeutung erlangte Clara Zetkin durch ihr Engagement in der aufkommenden Frauenbewegung. Themen wie Frauenwahlrecht, freie Berufswahl und besondere Arbeitsschutzgesetze für Frauen verband sie bereits mit der Forderung nach ökonomischer Unabhängigkeit der Frauen. Und weil einmal keinmal ist, wurde nach der politischen Wende die Clara-Zetkin-Straße wieder zurückbenannt und heißt seitdem wieder Adelheidstraße. Ortsunkundigen sei zum Abschluss noch gesagt, die Adelheidstraße verläuft stadtseitig entlang der Bode von der Turmstraße bis zum Steinweg. Gesäumt wird die Straße von zahlreichen denkmalgeschützten Villen mit neogotischen und klassizistischen Stilelementen, vor allem im Jugendstil. Das war Wissenswertes über Straßennamen in der Harzbürgerregion. Heute die Adelheidstraße in Quedlinburg. Gesprochen von Beate Rust für Radio HBW.

0: Das Harz-Börde-Wetter.
1: Heute bleibt es meist ausgeglichen bei einem stetigen Wechsel von Sonne und Wolken. Das Thermometer bewegt sich im Bereich von 14 bis 21 Grad. Morgen sieht es noch ähnlich aus. Nachts wird es ein paar Grad kühler, aber die Wolkenlage bleibt unverändert und tagsüber gibt es etwa 20 Grad. Der weitere Trend. Das Wochenende begrüßt uns dann recht höflich mit fast 30 Grad und etwas mehr Sonnenschein, doch zum Sonntag kommen mehr Wolken ins Spiel, die auch mal für etwas Regen sorgen. Einen schönen Tag wünscht noch Karl Küsters.

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1: Am Strand Bad in Staßfurt. Heutzutage sind Straßennamen für eine Orientierung im Straßennetz unentbehrlich. Straßen erzählen aber auch Geschichten und sind so entscheidender Bestandteil der Chronik einer Stadt. Von der Bernburger Straße in Richtung Strandbad führt diese Straße, in der 2 6-geschossige Wohnhäuser stehen. Hier befindet sich auch eine Außenstelle des Landratsamtes. Die Postadresse dieses Gebäudes lautet Bernburger Straße. Am Ende der Straße befinden sich ein Rugby- und ein Hundeplatz sowie das Strandsohlbad. Das Strandsohlbad entstand 1929 nach einem Erdrutsch und zählt heute mit einem Salzgehalt von etwa 2,4% zu einer beliebten Erholungseinrichtung. Sie hörten einen kurzen Bericht über die Straße am Strandbad in Staßfurt, vorgestellt von Gerda Karl für Radio HBW.

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2: Heute bleibt es bis in den späten Nachmittag windig. Das Thermometer zeigt zurzeit 21 Grad und wird zum Abend hin auf etwa 15 Grad fallen. Der Himmel wird wolkig bleiben, vereinzelt reißt er dennoch auf. In der Nacht sollte dann beste Sicht auf Mond und Sterne geboten sein, bei gerade mal 11 Grad. Morgen gibt's dann ein Wechselspiel zwischen Sonne und Wolken. Am Freitag sind Temperaturen von 10 bis 22 Grad zu erwarten. Am Nachmittag wird es dann richtig sonnig. Der weitere Trend am Wochenende ist mit etwa 29 Grad zu rechnen. Auch von Sonnenstrahlen werden wir sicherlich nicht verschont. Trotzdem sollten Sie auch auf Regenschauer vorbereitet sein. Noch einen schönen Donnerstag wünscht Ihnen Samuel Hoffmann.
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1: Der Georg-Büchner-Weg in Stassfurt. Heutzutage sind Straßennamen für eine Orientierung im Straßennetz unentbehrlich. Straßen erzählen aber auch Geschichten und sind so entscheidender Bestandteil der Chronik einer Stadt. Wie kommen aber die Straßen, Wege, Gassen und Plätze nun zu ihrem Namen? Bei der Namensgebung greift man gern auf Besonderheiten der Gegend, auf überlieferte Flurbezeichnungen oder Personen der Geschichte oder der Gegend zurück. Nicht anders war das wohl auch bei dem Georg-Büchner-Weg in Stassfurt. Viele Straßen in diesem Gebiet tragen die Namen deutscher Künstler des 19. und 20. Jahrhunderts. Der Georg-Büchner-Weg ist die Verlängerung des Käthe-Kollwitz-Weges mit der Anbindung an die Oststraße. 1979 erhielt die Straße ihren Namen nach dem Schriftsteller Georg Büchner. Georg Büchner kam als Sohn des Distriktarztes Ernst Büchner und dessen Ehefrau Luise Caroline Büchner 1813 zur Welt. Büchner trug mit seinen Theaterstücken Dantons Tod aus dem Jahr 1835 und Woyzeck aus dem Jahr 1836 maßgeblich zur Entwicklung der deutschen Dramatik bei. Er war Schriftsteller, Naturwissenschaftler und Revolutionär und starb bereits im Alter von 23 Jahren als einer der bedeutendsten Literaten des sogenannten Vormärz. Sie hörten Straßennamen in Stassfurt und heute wurde der Georg-Büchner-Weg in Stassfurt vorgestellt von Gerda Karl für Radio HBW.

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1: Heute bleibt es meist ausgeglichen bei einem stetigen Wechsel von Sonne und Wolken. Das Thermometer bewegt sich im Bereich von 14 bis 21 Grad. Morgen sieht es noch ähnlich aus. Nachts wird es ein paar Grad kühler, aber die Wolkenlage bleibt unverändert und tagsüber gibt es etwa 20 Grad. Der weitere Trend. Das Wochenende begrüßt uns dann recht höflich mit fast 30 Grad und etwas mehr Sonnenschein, doch zum Sonntag kommen mehr Wolken ins Spiel, die auch mal für etwas Regen sorgen. Einen schönen Tag wünscht noch Karl Küsters.

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1: Heute ist Donnerstag und mal wieder Zeit, die Geburtstagsliste aufzuschlagen und den Jubilaren der Region recht herzlich zu gratulieren. Unsere Runde beginnt heute in Aschersleben. Hier feiert Siegfried Steinberg seinen 85. Geburtstag. Dazu gratulieren wir ganz herzlich und wünschen ihm noch einen schönen Ehrentag. Nach Güsten gehen wir weiter. Hier gibt es gleich mehrere Glückwünsche. Bernd und Erika Erhardt begehen ihren 60. Hochzeitstag. Zu diesem besonderen Ehejubiläum gratulieren wir recht herzlich und wünschen dem Paar noch viele schöne Jahre. Außerdem feiert noch Lothar Ernst seinen 85. Geburtstag. Auch ihm wünschen wir natürlich alles Gute und ganz viel Gesundheit. In Hettstedt gibt es heute gleich mehrere Anlässe zum Feiern. Waltraud Schmelzer begeht ihren 85. Geburtstag, Brigitte Lehmann und Gerd Richard Ruppert feiern jeweils ihren 75. Geburtstag und Reinhard Groß wird 70 Jahre alt. Allen Jubilarinnen und Jubilaren aus Hettstedt wünschen wir alles Gute. Fahren wir nun weiter nach Kleinschierstedt. Hier senden wir die besten Grüße an Petra Hermann, die nämlich ihren 70. Geburtstag feiert. In Löderburg können Bernd und Marion Weber heute auf 50 gemeinsame Ehejahre zurückblicken und ihre goldene Hochzeit feiern. Dazu gratulieren wir auch ganz, ganz herzlich. Ein persönlicher Gruß geht heute nach Neuendorf. Steffen und Carmen Wölbier feiern ihren 72. Hochzeitstag. Dazu kommen heute die besten Glückwünsche von Marita. Diesen wollen wir uns natürlich recht herzlich anhängen. Und auch in Stassfurt wird heute ein Ehejubiläum gefeiert. Jürgen und Elvira Hoffmann begehen ihre goldene Hochzeit. Dazu die herzlichsten Glückwünsche und weiterhin viele glückliche Jahre. Und nach Oelnitz gehen heute die besten Wünsche an Rolf Wenier, der nämlich seinen 75. Geburtstag feiert. Und schließlich gratulieren wir in Walbeck Willi Tomljanovic ganz herzlich zum 70. Geburtstag. Das war's nun mit unserer Runde, aber noch einmal will ganz herzlich allen Jubilarinnen und Jubilaren der Region, genannt sowie ungenannt, gratulieren, Karl Küsters vom Radio HBW-Team.
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4: Heute bleibt es bis in den späten Nachmittag windig. Das Thermometer zeigt zurzeit 21 Grad und wird zum Abend hin auf etwa 15 Grad fallen. Der Himmel wird wolkig bleiben, vereinzelt reißt er dennoch auf. In der Nacht sollte dann beste Sicht auf Mond und Sterne geboten sein, bei gerade mal 11 Grad. Morgen gibt's dann ein Wechselspiel zwischen Sonne und Wolken. Am Freitag sind Temperaturen von 10 bis 22 Grad zu erwarten. Am Nachmittag wird es dann richtig sonnig. Der weitere Trend am Wochenende ist mit etwa 29 Grad zu rechnen. Auch von Sonnenstrahlen werden wir sicherlich nicht verschont. Trotzdem sollten Sie auch auf Regenschauer vorbereitet sein. Noch einen schönen Donnerstag wünscht Ihnen Samuel Hoffmann.
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1: Martin Luther. Wir schreiben das Jahr 1483 und es ist ruhig in Eisleben. Glaube und Gottesfurcht bestimmen die Menschen. Tausende von Bergleuten zieht es in die kleine Bergbaustadt Eisleben in der Grafschaft Mansfeld. So auch Hans Luther, Bergmann, mit seiner Frau Margarete. Noch ahnt niemand, dass der 10. November 1483 einmal in die Weltgeschichte eingeht. An jenem Tag wird Martin Luther geboren. Mit ihm wird ein neues Zeitalter beginnen. Ein Schritt vom Mittelalter in eine aufregende Neuzeit. Wenige Monate nach der Geburt seines Sohnes Martin zieht Hans Luther mit seiner Familie nach Mansfeld. Der Hauptort der Grafschaft Mansfeld ist zu jener Zeit das Zentrum des Kupferschieferbergbaus. Hier gelingt Hans Luther der soziale Aufstieg zum Hüttenunternehmer und sogar zum Ratsmann. In der alten Bergmannsstadt verbringt der kleine Martin zusammen mit 8 Geschwistern seine Kindheit in einem sehr strengen Elternhaus. Nach dem Willen des Vaters soll sein Erstgeborener Recht studieren. Und so besucht Martin Luther ab seinem 4. Lebensjahr die Stadtschule gleich neben der St. Georg-Kirche. Hier lernt er Lesen, Schreiben und die Anfänge des Lateinischen. Im Jahr 1497 verlässt Luther seine Heimatstadt Mansfeld. Sein Weg hinaus in die Welt beginnt. Die Studienjahre führen ihn nach Magdeburg, Eisenach und Erfurt. Im Jahr 1505 tritt Luther in das Kloster der Augustereremiten in Erfurt ein. Es folgen Jahre des Lernens und seiner Promotion zum Doktor der Theologie und seine Ernennung zum Professor. Als Luther 1517 die 95 Thesen wider den Ablasshandel an die Wittenberger Schlosskirche schlägt, beginnt die Zeit des Widerstandes gegen den Papst und die Verbreitung der Reformation. Im Jahr 1525 heiratet der ehemalige Mönch Martin Luther die abtrünnige Ordensfrau Katharina von Bora. Aus dieser Verbindung gehen 3 Töchter und 2 Söhne hervor. 1534 erschien die erste vollständige Bibelübersetzung Luthers. Ein Jahr später wird Luther Dekan der Theologischen Fakultät der Universität Wittenberg. Es folgen viele Reisen zum Wohle und zur Verbreitung der Reformation. Doch zu seiner letzten Ruhe am 18. Februar 1546 kehrt Luther nach Wittenberg zurück. Im Inneren der Schlosskirche kennzeichnet eine schlichte Bronzeplatte die Grabstätte von Martin Luther. Dies war ein Bericht über Martin Luther, gesprochen von Annabel Müller für Radio HBW.

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1: Heute bleibt es meist ausgeglichen bei einem stetigen Wechsel von Sonne und Wolken. Das Thermometer bewegt sich im Bereich von 14 bis 21 Grad. Morgen sieht es noch ähnlich aus. Nachts wird es ein paar Grad kühler, aber die Wolkenlage bleibt unverändert und tagsüber gibt es etwa 20 Grad. Der weitere Trend. Das Wochenende begrüßt uns dann recht höflich mit fast 30 Grad und etwas mehr Sonnenschein, doch zum Sonntag kommen mehr Wolken ins Spiel, die auch mal für etwas Regen sorgen. Einen schönen Tag wünscht noch Karl Küsters.

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1: Der Fernsehabend, den Neil Anfang der 80er Jahre mit seinem Cousin in Nottingham verlebt, hinterlässt Spuren. Während Cousin Richard nach dem Genuss eines alten James Cagney-Films in sein Schlafzimmer wankt und sofort einschlummert, leidet Neil unter Schlaflosigkeit. Das kleine Bett, das eines von Richards Kindern für den Verwandten aus London geräumt hat, ist nicht gerade gemacht für einen ausgewachsenen 30-Jährigen. Neil quält sich mit dem Einschlafen. Immer wieder gehen ihm Sequenzen aus dem alten Gangsterfilm durch den Kopf. Plötzlich springt er auf, macht Licht und schreibt eine Zeile auf ein Blatt Papier. Danach schläft er beruhigt ein. Zurück in seinem Londoner Apartment schreibt er einen kompletten Songtext um die nächtliche Eingebung. Seit er das erste Mal The Message von Grandmaster Flash gehört hat, träumt Neil davon, einen Rap-Song zu machen, der auch die Freunde elektronischer Popmusik erfreuen kann. Bisher ist ihm das mit seinem Bandpartner Chris Lowe noch nicht gelungen. Und auch der Song, der in Nottingham von einem James Cagney-Film inspiriert wurde, kann Neils Traum zunächst nicht erfüllen. Allein in Frankreich und Belgien entwickelt sich der Song 1984 zu einem bescheidenen Club-Erfolg. Erst als Neil Tennant und Chris Lowe ihn über ein Jahr später noch einmal neu aufnehmen, sorgt er für den weltweiten Durchbruch der Patch Up Boys, West End Girls.

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1: 17 Uhr.
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2: Heute bleibt es bis in den späten Nachmittag windig. Das Thermometer zeigt zurzeit 21 Grad und wird zum Abend hin auf etwa 15 Grad fallen. Der Himmel wird wolkig bleiben, vereinzelt reißt er dennoch auf. In der Nacht sollte dann beste Sicht auf Mond und Sterne geboten sein, bei gerade mal 11 Grad. Morgen gibt's dann ein Wechselspiel zwischen Sonne und Wolken. Am Freitag sind Temperaturen von 10 bis 22 Grad zu erwarten. Am Nachmittag wird es dann richtig sonnig. Der weitere Trend: am Wochenende ist mit etwa 29 Grad zu rechnen. Auch von Sonnenstrahlen werden wir sicherlich nicht verschont. Trotzdem sollten Sie auch auf Regenschauer vorbereitet sein. Noch einen schönen Donnerstag wünscht Ihnen Samuel Hoffmann.
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1: An diesem Donnerstag wird es kreativ. Ich darf Ihnen ein paar Kurse von der KVHS am Standort Bernburg vorstellen. Mein Name ist Vanessa Heine und ich würde sagen, wir fangen gleich mit dem ersten Angebot an. Das ist nämlich ein Nähkurs für Anfänger und Näherfahrene. Eine erfahrene Damenschneiderin unterstützt Sie als Kursleiterin bei der Umsetzung Ihrer Nähprojekte. Als Neueinsteiger lernen Sie unter Anleitung Ihre Nähmaschine kennen und setzen erste einfache Nähprojekte um. Nach dem Kurs können Sie den Faden aufspulen und einfädeln, kennen die wesentlichen Programme Ihrer Maschine und notwendige Nähutensilien. Wenn Sie schon Näherfahrung haben, dann erwerben Sie in diesem Kurs neue Kenntnisse über den Einsatz von geeigneten Applikationen oder das Arbeiten mit komplizierten Schnittmustern. Während des Kurses können Sie dann zum Beispiel ein Kleidungsstück anfertigen. Die Kursleiterin stellt Ihnen neue Projektideen vor und begleitet Sie beratend bei der Umsetzung. Am Ende des Kurses haben Sie Ihre Fertigkeiten gefestigt und neues Wissen erworben. Zum Kurs bringen Sie dann bitte Ihre Nähmaschine, Stecknadel, Maßband, Nähnadeln, Stoffe und andere Nähutensilien mit. Weitere Informationen zur Veranstaltung und wie man sich dort anmeldet, finden Sie unter kvhs.salzlandkreis.de oder Sie können auch eine E-Mail an kvhs@kreis-slk.de schicken. Der Kurs beginnt am 17.08.2026 in der KVHS am Standort Bernburg und geht immer von 17 Uhr bis 19.15 Uhr und für diesen ganzen Nähkurs sind insgesamt 6 Termine angesetzt. Kreativ geht es weiter mit einem Mal- und Zeichenkurs für Einsteiger und Erfahrene. In diesem Kurs erlernen Sie die Grundlagen und verschiedene Techniken des Malens und Zeichnens. Die Kursleiterin ist erfahren in der Malerei und im Zeichnen und hat bereits Kurse für Kinder und Erwachsene geleitet. Ausgestattet mit den notwendigen Materialien lernen Sie zu Beginn Formen zu zeichnen, zum Beispiel Kreise und Ellipsen und Linien zu führen. Weiterhin wird Ihnen die Fähigkeit vermittelt, komplexe Motive zu erfassen, Proportionen zu messen und zu reproduzieren. Anschließend können Sie dann bestimmte Mal- und Zeichentechniken vertiefen. Ihre Weiterentwicklung als Künstler durch Erfolgserlebnisse im Kurs ist das wichtigste Ziel. Der Kurs ist sowohl für Anfänger als auch für erfahrene Hobbyzeichner geeignet. Bitte bringen Sie am ersten Kurstag verschiedene Bleistifte, Zeichen- oder Skizzenblock, DIN A3 und A4, Radiergummi, Spitzer und, falls vorhanden, anderes Zeichenmaterial wie Kohlestift und Feinliner mit. Der Kurs beginnt am Mittwoch, dem 26.08.2026 und findet von 17.15 Uhr bis 19.30 Uhr in der KVHS am Standort Bernburg statt. Auch für diesen Kurs sind 6 Termine angesetzt. Weitere Informationen zu diesem Kurs und auch wie Sie sich anmelden, finden Sie unter kvhs.salzlandkreis.de. Das waren die beiden Kreativangebote, die ich Ihnen heute vorstellen durfte. Wir hören uns am nächsten Donnerstag. Im Studio für Sie war Vanessa Heinel.

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1: Heute bleibt es meist ausgeglichen bei einem stetigen Wechsel von Sonne und Wolken. Das Thermometer bewegt sich im Bereich von 14 bis 21 Grad. Morgen sieht es noch ähnlich aus. Nachts wird es ein paar Grad kühler, aber die Wolkenlage bleibt unverändert und tagsüber gibt es etwa 20 Grad. Der weitere Trend. Das Wochenende begrüßt uns dann recht höflich mit fast 30 Grad und etwas mehr Sonnenschein, doch zum Sonntag kommen mehr Wolken ins Spiel, die auch mal für etwas Regen sorgen. Einen schönen Tag wünscht noch Karl Küsters.

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1: Ich begrüße Sie alle ganz herzlich zu den heutigen Freizeittipps. Die gibt's mal wieder von mir, Samuel Hoffmann. Gleich morgen könnten Sie Karikaturen gestalten, und zwar in Halberstadt. Im Städtischen Museum Halberstadt läuft zurzeit die Sonderausstellung Glänzende Aussichten, 99 Karikaturen zu Klima, Konsum und anderen Katastrophen. Alle Kinder ab 6 Jahre können sich inspirieren lassen und selbst Kunstwerke erschaffen. Mit Leinwänden, Papier, Zeitschriften, Scheren, Kleber und Stiften. Diese können auch für den großen Karikaturmalwettbewerb eingereicht werden. Gebastelt wird dann morgen von 10 bis 12 Uhr im Städtischen Museum Halberstadt. Eine Teilnahme sollte zuvor angemeldet werden. Mittelalter für Kinder, so heißt es demnächst auf der Burg Falkenstein. Erlebnisreiche Ferientage versprechen zahlreiche Aktionen zum Mitmachen und Staunen. Ritterspiele, alte Handwerkskunst und Kochen in der alten Burgküche sind nur einige Dinge. Alle Kinder zusammen mit ihren Familien sind ins Ritterlager eingeladen. Eine Woche lang von Sonnabend bis zum 2. August auf der Burg Falkenstein. Opel-Liebhaber, aufgepasst, denn in Aschersleben wird es eine Fahrzeugpräsentation geben. Zum zweiten Mal beherbergt das Gelände der Villa Westerberge die traditionsreiche automobile Oberklasse der 1970er Jahre, Kapitän Admiral Diplomat. Die letzte Großwagenreihe von Opel. Geplant ist auch eine Ausfahrt mit einer Fahrzeugpräsentation in Aschersleben-ner Innenstadt. Diese findet dann am Sonnabend von 10 bis 12 Uhr am Johannisturm statt. Danach könnten Sie rein theoretisch noch einen Abendrundgang im Halberstädter Tiergarten machen. Nicht alle tierischen Bewohner gehen abends schlafen. Manche werden erst jetzt richtig munter. Auf einem Rundgang entdecken Sie so einiges, was sich tagsüber meist versteckt. Im Anschluss sollen auch Leib und Magen nicht zu kurz kommen. Gucken Sie mal, was da kreucht und fleucht am Sonnabend ab 17 Uhr im Halberstädter Tiergarten. Wenn Sie Lust auf eine Open-Air-Disco haben, sollten Sie nach Bad Suderode. Das historische Areal der alten Kirche verwandelt sich in eine sommerliche Tanzfläche unter freiem Himmel. Schlager, neue deutsche Welle und legendäre Ostrock stehen auf dem Programm. Der Freundeskreis Alte Kirche freut sich auf Sie mit Speis und Trank am Sonnabend ab 19 Uhr in Bad Suderode. Sie wollen Aschersleben nochmal richtig kennenlernen? Dann ab zur Stadtführung in Aschersleben natürlich. Während dieser Stadtführung begeben Sie sich auf eine abendliche Reise durch die historischen Straßen und Gassen der ältesten Stadt Sachsen-Anhalts. Dabei führt Sie die spannende Entdeckungstour auch in luftige Höhen mit Ausblick über die eine Stadt. Begleitet werden Sie von einem Nachtwächter, der von längst vergangenen Zeiten und historischen Anekdoten erzählt. Die Stadtführung findet am Samstag um 21 Uhr statt. Treffpunkt ist an der Touristeninformation Aschersleben. Ich habe gehört, es soll ein Blumenfest in Schackstedt geben. Regelmäßig treffen sich Hobbykünstler in der Kunstscheune in Fatterode zum gemeinsamen Malen oder Filzen. Dabei entstanden zahlreiche Blumenbilder in verschiedenen Maltechniken, die nun in einer Ausstellung gezeigt werden. Im Anschluss beginnt ein buntes Blumenfest, auf dem auch die eingereichten Blumengedichte präsentiert werden. Für Kinder sind ein Puppentheater und Bastelangebote vorbereitet. Auch hierbei stehen Blumen im Mittelpunkt. Und Sie können sich über Sommerblumen, Stauden und Gehölzer informieren. Für das leibliche Wohl ist auch gesorgt. Das Blumenfest beginnt dann am Sonntag mit der Ausstellungseröffnung um 14 Uhr im Schaugarten in Schackstedt. Und wir gucken jetzt einfach einmal noch, was denn so im August so geht. Und zwar wird es da eine Sonnenfinsternis geben. Es wird duster. Die Sonne verkriecht sich hinter den Mond. Das Planetarium und die Sternfreunde Aschersleben laden alle interessierten Himmels- und Astroforscher zum gemeinsamen Beobachtungsabend ein. Die partielle Sonnenfinsternis beginnt am 12. August gegen 19 Uhr. Treffpunkt ist um 18 Uhr am Hauptburgweg direkt hinter dem Planetarium in Aschersleben. Entsprechende Schutzbrillen können für kleines Geld erworben werden. Und jetzt haben wir schon das Ende der heutigen Freizeittipps erreicht. Ich wünsche Ihnen noch viel Spaß mit Ihrer Freizeitgestaltung. Die Tipps gab's heute von mir, Samuel Hoffmann.
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0: 18 Uhr.
1: Das Harz-Börde-Wetter.
2: Heute Abend liegen die Höchstwerte bei etwa 20 Grad und der Himmel ist meist klar. In der Nacht zum Freitag zieht es sich etwas zu und die Sterne sind nur vereinzelt zu sehen. Regen ist dann aber nicht zu erwarten. Die Temperaturen sinken auf 11 Grad ab. Morgen bleibt es wechselhaft, denn die Sonne schaut nur ab und an mal hinter den Wolken hervor. Es bleibt voraussichtlich trocken und das alles bei Temperaturen um die 22 Grad. Der weitere Trend. Auch am Wochenende wird es eine Mischung aus Sonne und Wolken geben. Vereinzelt ist auch mit leichten Regenschauern zu rechnen. Die Temperaturen steigen dann auf etwa 29 Grad an. Einen schönen Abend wünscht Ihnen Vanessa Heinl.
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1: 19 Uhr.
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2: Heute Abend liegen die Höchstwerte bei etwa 20 Grad und der Himmel ist meist klar. In der Nacht zum Freitag zieht es sich etwas zu und die Sterne sind nur vereinzelt zu sehen. Regen ist dann aber nicht zu erwarten. Die Temperaturen sinken auf 11 Grad ab. Morgen bleibt es wechselhaft, denn die Sonne schaut nur ab und an mal hinter den Wolken hervor. Es bleibt voraussichtlich trocken und das alles bei Temperaturen um die 22 Grad. Der weitere Trend. Auch am Wochenende wird es eine Mischung aus Sonne und Wolken geben. Vereinzelt ist auch mit leichten Regenschauern zu rechnen. Die Temperaturen steigen dann auf etwa 29 Grad an. Einen schönen Abend wünscht Ihnen Vanessa Heinl.
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2: 20 Uhr.
3: Das Harz-Börde-Wetter.
4: Heute Abend liegen die Höchstwerte bei etwa 20 Grad und der Himmel ist meist klar. In der Nacht zum Freitag zieht es sich etwas zu und die Sterne sind nur vereinzelt zu sehen. Regen ist dann aber nicht zu erwarten. Die Temperaturen sinken auf 11 Grad ab. Morgen bleibt es wechselhaft, denn die Sonne schaut nur ab und an mal hinter den Wolken hervor. Es bleibt voraussichtlich trocken und das alles bei Temperaturen um die 22 Grad. Der weitere Trend. Auch am Wochenende wird es eine Mischung aus Sonne und Wolken geben. Vereinzelt ist auch mit leichten Regenschauern zu rechnen. Die Temperaturen steigen dann auf etwa 29 Grad an. Einen schönen Abend wünscht Ihnen Vanessa Heinl.
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Schon als Oligar im Kunstunterricht habe ich den Malkasten terrorisiert. 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
1: Wenn ich ein Gott wär, von irgendeiner traditionsreichen, populären Weltreligion, von welcher Religion, ist aber völlig egal. Dann hätte ich was zu sagen, das geht euch alle an, denn ihr habt ja etwas Wesentliches missverstanden und das bereits zum wiederholten Mal. All der Hass und all das Leid, für das ihr weltweit verantwortlich seid, Flucht und Vertreibung und all die menschlichen Dramen, Unterdrückung, Krieg, Völkermord, wovon ihr behauptet, es wäre Gottes Wort, all das geschieht nicht in meinem Namen. Wenn ihr ein Land besiedelt, das euch nicht gehört, die Bevölkerung vertreibt und ihre Dörfer zerstört und alle Friedensbemühungen immer wieder alarmen, weil ihr nicht miteinander, sondern allein dort leben wollt, weil ihr glaubt, ihr wärt das auserwählte Volk, dann handelt ihr damit nicht in meinem Namen. Wenn ihr 1000 Jahre alte Kulturen vernichtet und auf den Trümmern eure protzigen Paläste errichtet und behauptet,

Gott rigide und weltentrückt, eure Frauen verachtet und unterdrückt aufgrund eurer Werte, eurer ach so Tugendsamen, nach denen man als Frau nicht widersprechen darf, sondern eingesperrt wird und versklavt, dann handelt ihr damit nicht in meinem Namen. Und wenn eure Tochter zum Beispiel das da nicht mehr still ertragen, sondern selbstbestimmt leben will, statt die mütterliche Knechtschaft nachzuahmen, und sie von euch dann erniedrigt, geschlagen, entführt, verstoßen oder sogar ermordet wird, dann handelt ihr damit nicht in meinem Namen. Wenn ihr Homosexuelle zusammenschlagt, sie beschimpft und durch die Straßen jagt, weil sie wagten, einander öffentlich zu umarmen. Wenn ihr Frauen wie Freiwild behandelt, dass man nach Belieben begrapschen und vergewaltigen kann, dann handelt ihr damit nicht in meinem Namen. Wenn ihr Andersgläubige massakriert und Regimekritiker exekutiert, oh,

hemmungslos Blut vergießt, indem ihr wahllos unschuldige Menschen erschießt, die vor euch nicht rechtzeitig entkamen. Und wenn ihr euch mit Sprengstoff behängt, inmitten einer Menschenmenge in die Luft sprengt, handelt ihr damit nicht in meinem Namen. Ihr seid weder Märtyrer noch ehrbare Rächer, ihr seid einfach nur gottlose Schwerverbrecher. Und glaubt mir, ihr gehört zu den ganz Infamen. Wenn ihr zerstört, was ich erschuf, dann will ich nicht, dass ihr euch auf mich beruft. Denn ihr handelt nicht in meinem Namen. Im Gegenteil, ihr verwandelt diesen Planeten in einen finsteren Unduldsamen und verschandelt das Ansehen all derer, die in Frieden kamen. Es wird Zeit, dass euch einer standhält, eurem Wahn, diesem Grausamen, denn ihr handelt nicht in meinem Namen. Denn ihr handelt nicht in meinem Namen. Shalom, Inshallah.

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3: 21 Uhr.
4: Das Harz-Börde-Wetter.
5: Heute Abend liegen die Höchstwerte bei etwa 20 Grad und der Himmel ist meist klar. In der Nacht zum Freitag zieht es sich etwas zu und die Sterne sind nur vereinzelt zu sehen. Regen ist dann aber nicht zu erwarten. Die Temperaturen sinken auf 11 Grad ab. Morgen bleibt es wechselhaft, denn die Sonne schaut nur ab und an mal hinter den Wolken hervor. Es bleibt voraussichtlich trocken und das alles bei Temperaturen um die 22 Grad. Der weitere Trend. Auch am Wochenende wird es eine Mischung aus Sonne und Wolken geben. Vereinzelt ist auch mit leichten Regenschauern zu rechnen. Die Temperaturen steigen dann auf etwa 29 Grad an. Einen schönen Abend wünscht Ihnen Vanessa Heinl.
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1: 22 Uhr.
2: Das Harz-Bördewetter.
3: Heute Abend liegen die Höchstwerte bei etwa 20 Grad und der Himmel ist meist klar. In der Nacht zum Freitag zieht es sich etwas zu und die Sterne sind nur vereinzelt zu sehen. Regen ist dann aber nicht zu erwarten. Die Temperaturen sinken auf 11 Grad ab. Morgen bleibt es wechselhaft, denn die Sonne schaut nur ab und an mal hinter den Wolken hervor. Es bleibt voraussichtlich trocken und das alles bei Temperaturen um die 22 Grad. Der weitere Trend. Auch am Wochenende wird es eine Mischung aus Sonne und Wolken geben. Vereinzelt ist auch mit leichten Regenschauern zu rechnen. Die Temperaturen steigen dann auf etwa 29 Grad an. Einen schönen Abend wünscht Ihnen Vanessa Heinl.
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2: 23 Uhr.
3: Das Harz-Bördewetter.
4: Heute Abend liegen die Höchstwerte bei etwa 20 Grad und der Himmel ist meist klar. In der Nacht zum Freitag zieht es sich etwas zu und die Sterne sind nur vereinzelt zu sehen. Regen ist dann aber nicht zu erwarten. Die Temperaturen sinken auf 11 Grad ab. Morgen bleibt es wechselhaft, denn die Sonne schaut nur ab und an mal hinter den Wolken hervor. Es bleibt voraussichtlich trocken und das alles bei Temperaturen um die 22 Grad. Der weitere Trend. Auch am Wochenende wird es eine Mischung aus Sonne und Wolken geben. Vereinzelt ist auch mit leichten Regenschauern zu rechnen. Die Temperaturen steigen dann auf etwa 29 Grad an. Einen schönen Abend wünscht Ihnen Vanessa Heinl.
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Mein ganzes Leben lang sah ich die Menschen mit engen Schultern, ohne eine einzige Ausnahme. Stupide und zahlreiche Taten vollbringen. Sah sie ihresgleichen verdummen und die Seelen mit allen Mitteln verderben. Das Motiv ihrer Handlungen nennen sie Ruhm. Bei solchem Anblick wollte ich lachen wie die anderen. Aber das, seltsame Nachahmung, war unmöglich. Ich nahm ein Federmesser mit scharf geschliffener Klinge und dort, wo die Lippen sich vereinigen, durchschnitt ich das Fleisch. Einen Augenblick lang glaubte ich mein Ziel erreicht. In einem Spiegel betrachtete ich diesen durch eigenen Willen verletzten Mund. Es war ein Irrtum. Das Blut, das reichlich aus beiden Wunden floss, hinderte mich, übrigens zu erkennen, ob dies wirklich das Lachen der anderen sei. Aber nach kurzem Vergleichen sah ich genau, dass mein Lachen dem der Menschen nicht glich. Das heißt, ich lachte nicht. Ich sah die Menschen mit hässlichem Haupt und mit schrecklichen, tief in finsterer Höhle liegenden Augen, die Härte des Felsens, die Starre gegossenen Stahls, die Grausamkeit des Haifisches, die Arroganz der Jugend, die Raserei der Verbrecher, der Verrat der Heuchler, die ungewöhnlichsten Komödianten, die Charakterstärke der Priester und die höchste Verstellungskunst, die kältesten Wesen der Welten und des Himmels übertreffen. Sah die Moralisten erlahmen, ihr Herz zu entdecken und unversöhnlichen Zorn von oben herab beschwören. Ich habe sie alle auf einmal gesehen. Bald die derbe Faust ist wieder den Himmel erhoben, wie die eines schon perversen Kindes, wieder die Mutter, wahrscheinlich von einem Dämon der Hölle getrieben, die Augen schwer von nagender Reue und Hass zugleich, in eisigem Schweigen verharren, nicht wagen, die ungeheuerlichen und undankbaren Gedanken, voller Ungerechtigkeit und Grauen, die ihr Herz verbarg, zu äußern, um bei dem Gott der Barmherzigkeit trauerndes Mitleid zu wecken. Bald zu jeder Stunde des Tages, von Kindheit auf bis zum höchsten Greisenalter, unglaubliche Flüche verbreitend, ohne Sinn für Gemeinschaft, wieder alles, was atmet, wieder sich selbst und die Vorsehung, Frauen und Kinder prostituieren und so die Leibesteile entleeren, die der Scham geweiht sind. Da erheben die Meere ihre Fluten, reißen die Planken in ihrer Schlünde hinein. Orkane und Erdbeben zerschmettern die Häuser. Die Pest und vielerlei Krankheit lichten die Beben. Aber die Menschen achten dessen nicht. Ich sah sie auch vor Scham erröten und erbleichen, wegen ihres Wandels auf dieser Erde. Selten jedoch Stürme, Brüder der Orkane, bläuliches Firmament, dessen Schönheit ich nicht erkenne, heuchlerisches Meer, Ebenbild meines Herzens, Erde, geheimnisvoller Schoß, Bewohner der Sphären, gesamtes Universum, Gott, der du es so herrlich geschaffen hast, dich rufe ich an. Zeige mir einen Menschen, der gut ist, aber möge deine Gnade meine natürlichen Kräfte verzehnfachen, denn beim Anblick dieses Scheusals könnte ich vor Staunen sterben. Man stirbt

wandere ich auf den Spuren meiner Jugend. Hier ruht der letzte Fischadler im Ehrenwald. Fern der Hektik der Unnatur verkünden Kraniche den Frühling. Ich genieße die letzte mir verbleibende Zeit, denn der epochale Winter naht.

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2: 0 Uhr.
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3: In der Nacht ist der Himmel meist bewölkt und die Tiefstwerte liegen bei etwa 11 Grad. Im Verlauf des Tages klettern die Temperaturen heute auf etwa 22 Grad. Es gibt einen Mix aus Sonne und Wolken, aber es bleibt trocken. Heute Abend ziehen am Himmel dann dichte Wolken auf und die Tiefstwerte liegen bei etwa 17 Grad. Der weitere Trend. Am Wochenende wechselt sich die Sonne mit den Wolken ab und vereinzelt ist etwas Regen möglich. Die Temperaturen erreichen Werte um die 29 Grad. Eine angenehme Nacht wünscht Ihnen Vanessa Reinl.
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0: Hey, ich bin Mondjunge und ich grüße alle Hörerinnen und Hörer von Radio HBW.
1: Ich freue mich sehr, dass ihr heute mit dabei seid.
0: Ihr hört jetzt meinen Song 43 Hertz, ein Track über die eigene Frequenz, Selbstwert und den Mut, zu dem zu stehen, was einen unverwechselbar macht. Denn es gibt keinen, der schwingt wie du. Viel Spaß mit 43 Hertz.

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1: Die Schillerstraße in Stassfurt. Heutzutage sind Straßennamen für eine Orientierung im Straßennetz unentbehrlich. Straßen erzählen aber auch Geschichten und sind so entscheidender Bestandteil der Chronik einer Stadt. Und welche Geschichte erzählt uns die Stassfurter Schillerstraße? Schillerstraße, so heißt die Straße, die in Stassfurt von der Löderburger Straße zum Adenslebener Weg führt. Die Straße erhielt 1946 ihren Namen nach dem Schriftsteller Johann Christoph Friedrich von Schiller. Dieser deutsche Dichter, Philosoph sowie Historiker gilt als der bedeutendste deutsche Dramatiker. Er gehört neben Goethe zum wichtigsten Vertreter der Weimarer Klassik. Friedrich von Schiller wurde am 10. November in Marbach am Neckar geboren und starb am 9. Mai 1805 in Weimar. Bevor die Straße ihren heutigen Namen erhielt, hatte sie aber noch einen anderen Namen. Davor hieß sie nämlich sehr patriotisch Moltke-Straße. Helmut Karl Bernhard Graf von Moltke, benannt auch als der große Schweiger, war ein preußischer Generalfeldmarschall und hatte wesentlichen Anteil an den preußisch-deutschen Siegen im deutsch-dänischen, preußisch-österreichischen und deutsch-französischen Krieg. Über die Schillerstraße in Stassfurt sprach heute Gerda Karl für Radio HBW.

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1: Das Gleimhaus in Halberstadt. Johann Friedrich Ludwig Gleim wurde 1719 in Ermsleben geboren und starb 1803 in Halberstadt. Dort verbrachte er auch die meiste Zeit seines Lebens. Gleim gründete den Halberstädter Dichterkreis und war mit Utz, Klopstock, Mendelssohn, Herder und Voss eng befreundet. Mit allen anderen Dichtern und Literaten seiner Zeit war er freundschaftlich verbunden oder bekannt. Gleim war Lehrer und Dichter. Und er war ein fanatischer Sammler. Sein Nachlass kann als einmalig für seine Zeit angesehen werden. Aus seinem Nachlass wurde bereits 1862 das Gleim-Museum in seinem ehemaligen Wohnhaus in Halberstadt gegründet. Das Gleimhaus zählt somit zu den ältesten deutschen Literaturmuseen. Es beherbergt Gleims 3Bs, Bücher, Bilder und Briefe. Die historische Bibliothek umfasst ca. 12.000 Bücher des frühen 19. Jahrhunderts. Dieser zum Teil sehr wertvollen Büchersammlung ist auch eine Restaurierungswerkstatt angeschlossen, die bei einer Führung auch zu besichtigen ist. Das Herzstück der Gleimschen Kunstsammlung ist der Freundschaftstempel. In ihm sind knapp 130 Porträts in Öl zu bewundern. Die Grafiksammlung hat einen Umfang von 12.000 Blatt mit den Schwerpunkten Porträt sowie dem Themenkreis Halberstadt und Harz. Schon in der Jugendzeit begann Gleim mit seiner umfangreichen Handschriftensammlung. Er korrespondierte mit fast allen Persönlichkeiten seiner Zeit in Deutschland. Für alle Literatur- und Geschichtsinteressierten stellt das Gleimhaus eine unerschöpfliche Wissensquelle dar. Auch ist es so umgebaut, dass es auch Behinderten eine uneingeschränkte Nutzung ermöglicht. Ausstellungen, Vorträge, literarische Abende, Konzerte und Tagungen runden das Angebot des Gleimhauses in Halberstadt ab. Sie hörten einen Bericht über das Gleimhaus in Halberstadt von Gerda Karl für Radio HBW.

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1: Hanna Müller. In der Elisabethstraße 5 in Aschersleben wohnten Hanna und Hermann Andreas Müller mit ihren Kindern Max und Hermann. Hanna Müller, geborene Levit, stammte aus dem Baltikum. 1892 wurde sie in Nemenčin bei Vilna in Litauen geboren. Während des Ersten Weltkrieges kam es in Litauen zu etlichen antijüdischen Pogromen. Hanna schloss sich dem Handwerksgesellen Hermann Andreas Müller an, als dieser 1917 ins Deutsche Reich zurückkehrte. Das junge Paar kaufte 1922 das Haus Elisabethstraße 2. Im Jahre 1924 heirateten sie. Später zogen sie ins Haus Elisabethstraße 5. Im Alter wohnte Hanna dann wieder in der 2, weil dort ihr jüngster Sohn lebte. Das Paar wollte selbstständig sein. Sie erwarben Land an der Knochendarre und bauten dort eine Gärtnerei auf, die sie selber bewirtschafteten. Die Produkte wurden im Obst- und Gemüsegeschäft im eigenen Haus verkauft. Als fleißige Geschäftsfrau pachtete Hanna Müller die Quenstädter Chaussee, um dort mit Tagelöhnern die Kirschen zu ernten. Hanna und Hermann waren Eltern von zwei Söhnen, Max und Hermann. Diese besuchten die Mittelschule in Aschersleben. Während Max noch eine Gärtnerlehre abschließen konnte, war Hermann eine Berufsausbildung während der Nazizeit nicht mehr vergönnt. Während des Krieges wurden die Brüder zur Zwangsarbeit in den Buna-Werken eingesetzt. In den letzten Jahren des Krieges waren beide in einem Arbeitslager in der Nähe von Stendal interniert. Unter den dortigen Bedingungen zogen sie sich starke Herzschädigungen zu, worunter sie lebenslang litten. Ihre Mutter Hanna musste als jüdische Frau eines Aries auf der alten Burg die Anlagen pflegen. Um den letzten Deportationen 1945 zu entgehen, soll sie sich gemeinsam mit Theodor Hirsch auf der alten Burg in einer Erdhöhle versteckt haben. Theodor Hirsch war Teilhaber des jüdischen Kaufhauses Krohn, heute McGeitz. Später wurde er von Hannas Mann in der Gärtnerei versteckt. Dieser hielt sich extra Kaninchen, um einen Grund zu haben, jeden Tag in den Garten zu gehen. Die Kaninchen mussten schließlich versorgt werden. Und Theodor Hirsch auch. Die letzte Zeit vor Kriegsende wohnte Hermann Andreas Müller dann selbst in seiner Gärtnerei. Dies nutzten dann Bewohner von Aschersleben, um die Wohnung in der Elisabethstraße 5 zu plündern. Die Gärtnerei übernahm später sein Sohn Max. Dieser musste sich schließlich aus gesundheitlichen Gründen verkaufen. Dadurch konnte das Gelände aufgeteilt werden, damit die von Königsaue umgesiedelten Einwohner eigene Gärten bekamen. Infolge der schlimmen Erfahrungen, die Hanna in ihrem Leben hatte machen müssen, hatte sie immer Angst, wenn auf der Straße Lärm war oder wenn es an der Tür klopfte. Hanna starb 1972. Der jüdische Friedhof in der Schmidtmannstraße war seit 1970 bereits geschlossen worden, sodass sie in Altschönau in Mecklenburg-Vorpommern, dem Wohnort ihres ältesten Sohnes, beigesetzt wurde. Bis zu ihrem Tod war Hanna Mitglied der jüdischen Gemeinde Magdeburg. 1945 wurde ihr die Mitgliedschaft in der Vereinigung der Verfolgten des Naziregimes und in der Organisation der Opfer des Faschismus zuerkannt. Das war ein Beitrag von Carola Anton, Mitglied des Arbeitskreises, der sich mit der Geschichte der jüdischen Bürger von Aschersleben beschäftigt, für HBW.

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2: In der Nacht ist der Himmel meist bewölkt und die Tiefstwerte liegen bei etwa 11 Grad. Im Verlauf des Tages klettern die Temperaturen heute auf etwa 22 Grad. Es gibt einen Mix aus Sonne und Wolken, aber es bleibt trocken. Heute Abend ziehen am Himmel dann dichte Wolken auf und die Tiefstwerte liegen bei etwa 17 Grad. Der weitere Trend. Am Wochenende wechselt sich die Sonne mit den Wolken ab und vereinzelt ist etwas Regen möglich. Temperaturen erreichen Werte um die 29 Grad. Eine angenehme Nacht wünscht Ihnen Vanessa Reinl.
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1: Der Haselbusch nahe Groß-Rosenburg. Der Haselbusch und seine Früchte, die Haselnüsse, zählen mit zu den ältesten wildwachsenden Obstfrüchten, die in Europa schon den Menschen der Steinzeit als Nahrung dienten. Sicherlich hat auch der zur Weihnachtszeit zum Standardprogramm gehörende tschechische Märchenfilm »Drei Haselnüsse für Aschenbrödel« die Haselnüsse wieder ins heutige Bewusstsein gerückt. Der Haselbusch wurde bei den Kelten Kol genannt. Er galt als Schutz vor Eindringlingen körperlicher und geistiger Natur. Er schützte auch vor ungebetenen Blicken, weshalb sich junge Paare gern in die Haseln verzogen. Wünschelruten werden noch heute bevorzugt aus Haselzweigen geschnitten. Die Nüsse sind in der keltischen Mythologie mit Dichtkunst und Weisheit verknüpft. Haselbüsche wachsen in der realen wie auch in der Anderswelt. Wer unter einem Haselbusch einschläft, wacht leicht im Elfenland auf. Glauben Sie nicht? Probieren Sie es doch mal aus. Schließlich wachsen die Haselnüsse ja auch in unserer Gegend. Und in dem einen oder anderen Fall sind sie für Flurstücke der Namensgeber. So auch der naturbelassene Auenwald von Groß-Rosenburg, einem Ortsteil der Stadt Barby. Der Haselbusch liegt dicht an der Grenze des Biosphärenreservats Mittelelbe. Mit seinen charakteristischen Bäumen beherbergt er eine reiche Tier- und Pflanzenwelt. Zum Beispiel Biber, Kormorane, Fischadler und die schönen Silberreiher. Hier verläuft die Saale kurz vor ihrer Einmündung in die Elbe in zahlreiche Windungen mit vielen Altwassern. Ideale Bedingungen für die wasserliebenden Tiere. Im Frühling schmückt sich der Busch, wie die Ortsansässigen den Auenwald auch nennen, mit einem Meer von Lärchensporn, Buschwindröschen und Veilchen. Aber auch die anderen Jahreszeiten halten viel Sehenswertes bereit. Genießen Sie am besten Natur und Landschaft bei einer geführten Wanderung in der Auenlandschaft an der Saalemündung. Die versorgt Sie dann auch mit jeder Menge Informationen zu Flora und Fauna sowie zur Geschichte der Ortschaft und der Burg, der Rosenburg. Und das war ein Bericht über den Haselbusch nahe Groß-Rosenburg, gesprochen von Annette Kunert für Radio HBW.

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1: Die Wasserburg und das Brauhaus in Hettstedt. Der Umstand, dass Hettstedt einmal eine Burg hatte, war und ist allgemein bekannt. Genauer gesagt war die Hettstedter Burg sogar eine Wasserburg. Wie denn das, werden Sie vielleicht fragen. Da ist doch weit und breit kein Wasser in der Nähe. Die Erklärung ist relativ einfach. Um das Bauwerk herum verlief ein Wassergraben. Das Wasser kam aus der Wipper und wurde über den Mühlgraben in den Wassergraben eingeleitet. Somit war die Burg Hettstedt einmal eine Wasserburg. Auch wenn heute davon nichts mehr zu sehen ist, war die Gegend um die Burg herum zudem einmal ein recht sumpfiges Gebiet. Und warum wurde dann ausgerechnet hier eine Burg hingestellt? Im 8. und 9. Jahrhundert führte an der linken Wipperseite eine wichtige Reichsstraße entlang, die auch der Faule Weg genannt wurde. Dieser Weg verbindet die Städte Goslar, Halberstadt, Aschersleben, Freckleben, Sandersleben, Hettstedt und Sangerhausen. Solch wichtigen Reichsstraßen mussten natürlich vor Räubern und Überfällen gesichert werden. Dazu legte man zahlreiche Burgen an. Wie das dann aber nicht nur in Hettstedt Siedlungsgeschichte so üblich war, wurde das Gelände im Laufe der Jahrhunderte immer wieder überbaut. Was da war, wurde zumeist nicht abgerissen, sondern auf den Fundamenten und Mauern wurde Neues errichtet. Das war schlicht und einfach billiger. So hob sich im Laufe der Zeit das Gelände, über das wir heute laufen, um mehrere Meter. Der Bergfried dieser im Stil der Gotik errichteten Festungsanlage war ursprünglich deutlich höher als heute. Außer dem Bergfried, zwei Garagen, einem Wohnhaus und dem Brauhaus wurden 1967 und 1968 alle Überreste der Burg abgerissen. Nach einer Zeit ständig wechselnder Besitzer wurden die Reste der Burganlage im Jahr 1700 zur Brauerei umgebaut. Burgen hatten zu diesem Zeitpunkt schon längst ihre Bedeutung als Verteidigungsanlage verloren. Seit 1855 nutzte dann die Braukommune Hettstedt, ein seit dem Jahr 1434 bestehender Verein, die Burganlage für Brauzwecke. In den 1930er Jahren wurde das Brauhaus mit einer Fachwerkblende aufgestockt und die Fassade umgebaut, sodass es sein heutiges Aussehen erhielt. In den 1950er Jahren zog das Heimatmuseum in das Gebäude ein. Zu DDR-Zeiten wurde es dann als militärpolitisches Kabinett und Schulungsraum der SED-Kreisleitung umfunktioniert. Nach einer gründlichen Sanierung Anfang der 1990er Jahre zog zunächst die Stadtinformation von Hettstedt in das Gebäude ein. Im Jahr 1999 wurde dann das Brauhaus an die Braukommune Hettstedt e.V. zurückgegeben, die das Objekt seitdem nicht nur als Vereinshaus, sondern auch zu Veranstaltungen und Ausstellungen der Öffentlichkeit zugänglich macht. Dies war ein Beitrag über die Wasserburg und das Brauhaus der Stadt Hettstedt, gesprochen von Vanessa Salemski für Radio HBW.

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1: Sagen und Mythen aus dem Harz, heute des Teufels Waschbecken. Mystisch ist er schon, der Harz, und sein höchster Berg, der Brocken. Vor allem, wenn Nebel und einsetzende Dunkelheit die Region in ein geheimnisvolles Licht tauchen. Und zahlreiche Felsen und Klippen haben Formen, die unsere Altvorderen zu den wildesten Spekulationen und Geschichten anregten. Gerade die raue Gegend auf der Brockenkuppe weist eine Reihe von seltsam geformten Felsen und Klippen auf, die so aussehen, als seien sie nicht natürlichen Ursprungs, sondern von Riesen dort hingeschmissen. Denen gaben die Menschen dann die Namen Teufelskanzel, Hexenaltar und Hexenwaschbecken. Vom Letzteren, dem Hexenwaschbecken, gibt es dann auch eine Sage und die geht so. Einst stand neben dem Hexenwaschbecken auch noch ein Teufelswaschbecken. Das war ein ganz spezielles Waschbecken. Zum einen war es nicht aus Stein, sondern aus Bronze und durfte nur von dem Oberteufel höchst selbst benutzt werden. Die Schmiede der unterirdischen Brockenschmiede hatten den Kessel extra für den Höllenfürsten geschmiedet. In einer Walpurgisnacht begab es sich nun, als die höllischen Getränke den Übermut der Hexen aufs Höchste gesteigert hatten, spielten sie dem obersten Teufel einen Streich. Neidisch darauf, dass der Teufel ganz für sich allein ein so herrliches Bronzebecken benutzen konnte, während sie alle zusammen auf das Steinerne angewiesen waren, verunreinigten sie in einem unbeachteten Augenblick gemeinsam die Bronzeschale. Als der Teufel an dem höllischen Gestank merkte, was hier vorgegangen war, wurde er fuchsteufelswild und schleuderte das Becken im hohen Bogen von der Brockenkuppe hinunter bis auf den Marktplatz von Goslar. Spielende Kinder fanden am Morgen darauf, also am 1. Mai, die seltsame Schale, klopften mit den Knöcheln daran und wunderten sich, was für einen lauten Klang die Schale bei der leisesten Berührung von sich gab. Einer der Ratsherren, der den starken Ton hörte, kam auf einen guten Gedanken. Er ließ einen hölzernen Klöppel anbringen, damit die Schale bei Feuers- oder Wassernot angeschlagen werden konnte. Zwei Dörfer weit rings um Goslar, ja sogar im Rammelsberg, waren die Klänge der Sturmglocke zu hören, wenn der Stadt Gefahr drohte. In späteren Jahrhunderten war die Stadt Goslar wohlhabend geworden, mit dicken Türmen bewehrte Mauern umzogen, rings um den Ort und schützten ihn gegen feindliche Überfälle. Die Holzhäuser waren Fachwerk und Steinhäusern gewichen. Die großen Brandkatastrophen gerieten in Vergessenheit und ebenso die Bedeutung der Bronzeschale auf dem Marktplatz. Der Rat der Stadt wollte sie aber nicht so unnütz herumstehen lassen und bestellte beim Glockengießer eine zweite dazu. Beide wurden nun übereinander auf eine Säule gesetzt, in die eine Wasserrinne geleitet wurde. So haben sie aus des Teufels Waschbecken einen Marktbrunnen gemacht, der heute noch in Goslar steht und sein Wasser von der einen Schale in die andere plätschern lässt. Seit jener Walpurgisnacht aber, in der die neidischen Hexen den Teufel um seine Bronzeschale brachten, soll sich der Teufel nie wieder gewaschen haben. Dies war ein Bericht über Sagen und Mythen aus dem Harz und heute über des Teufels Waschbecken, gesprochen von Gerda Karl für Radio HBW.

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1: 2 Uhr.
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2: In der Nacht ist der Himmel meist bewölkt und die Tiefstwerte liegen bei etwa 11 Grad. Im Verlauf des Tages klettern die Temperaturen heute auf etwa 22 Grad. Es gibt einen Mix aus Sonne und Wolken, aber es bleibt trocken. Heute Abend ziehen am Himmel dann dichte Wolken auf und die Tiefstwerte liegen bei etwa 17 Grad. Der weitere Trend. Am Wochenende wechselt sich die Sonne mit den Wolken ab und vereinzelt ist etwas Regen möglich. Die Temperaturen erreichen Werte um die 29 Grad. Eine angenehme Nacht wünscht Ihnen Vanessa Reinl.
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